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Und nun die Nachrichten. Präsident Recep Tayyip Erdogan hat den Premierminister von Singapur, Lawrence Wong, in Istanbul empfangen. Wie die Kommunikationsdirektion mitteilte, wurden bei dem Treffen die bilateralen Beziehungen sowie regionale und globale Entwicklungen erörtert. Erdogan habe während des Treffens die Bedeutung einer Stärkung der türkisch-singapurischen Zusammenarbeit und einer Vertiefung der Beziehungen in strategischen Sektoren unterstrichen. Er habe zudem bekräftigt, das Engagement von Türkei für den Ausbau der Kooperation in den Bereichen Verteidigung, Logistik, Luftfahrt, Seefahrt und Finanzen. US-Präsident Donald Trump hat seinen Türkei-Besuch angekündigt. US-Präsident Donald Trump präsentierte bei einer Zeremonie auf der Joint Base Andrews die neue Air Force One, eine von Katar gespendete und umfassend modernisierte Boeing 747.

0: Dabei deutete Trump an, im Juli am NATO-Gipfel in Ankara teilzunehmen. Wir werden viel mit diesem Flugzeug reisen. Bald geht es auch nach Türkei. Zudem kündigte er einen erneuten China-Besuch im Laufe des Jahres an, nachdem der chinesische Präsident Xi Jinping im September in die USA reisen werde. Trump bezeichnete das neue Flugzeug als luxuriöseste Flugzeug der Welt mit beispiellosen Kommunikationssystemen und modernster Verteidigungstechnik. Das Flugzeug sei in nur 10 Monaten zum fliegenden Weißen Haus umgebaut worden. Diesbezüglich dankte Trump den rund 250 daran beteiligten Mitarbeitern. Die neue Air Force One soll zudem eine große Flugshow bei den Feierlichkeiten zum 250. Jahrestag der USA in Washington anführen. Trump gab bekannt, dass der Rückflug vom G7-Gipfel in Frankreich der letzte planmäßige Einsatz der bisherigen, rund 35 Jahre alten Air Force One vom Typ VC-25A gewesen sei. Die ausgemusterten Präsidentenmaschinen sollen restauriert und in Museen ausgestellt werden. Die bisherige Flotte besteht aus 2 baugleichen Boeing 747-200B-Maschinen, geht auf die Ära von Ronald Reagan zurück und wurde erstmals unter George H.W. Bush eingesetzt. Sie diente sämtlichen US-Präsidenten seither und absolvierte insgesamt über 6 Millionen Flugmeilen bei 223 internationalen Reisen in 96 Länder. Die neue Maschine wurde vom Pentagon und dem Auftragnehmer L3Harris in einem beschleunigten Zeitplan fertiggestellt und auf Wunsch der Trump-Administration für den Präsidentendienst einsatzbar bereit gemacht. Der US-Gesandte Steve Witkoff und der iranische Außenminister Abbas Araghchi reisten einem Bericht zufolge zu Gesprächen in die Schweiz. Die Bemühungen um eine Umwandlung des vorläufigen US-Iran-Abkommens in ein langfristiges regionales Abkommen werden fortgesetzt. Dieser Schritt erfolgt, nachdem Israel und die Hezbollah eine Waffenruhe im Libanon vereinbart hatten. Dadurch wurden die Spannungen abgebaut, die Zweifel an den Verhandlungen über die Wiedereröffnung der Straße von Hormus und die Stabilisierung der Ölversorgung aufkommen ließ. Dem Bericht zufolge wird Witkoff in der Schweiz auf Jared Kushner treffen, während Araghchi voraussichtlich am Samstag eintreffen wird. Nach Angaben der Hamas versucht Israel, seine Misserfolge durch Angriffe auf Libanon zu kompensieren. Nachdem die israelische Armee mitteilte, bei Kämpfen mit der Hezbollah im Südlibanon 4 Soldaten verloren zu haben, darunter einen Bataillonskommandeur, erklärte Hamas-Sprecher Abu Ubaida, Israel versuche sein Scheitern auf anderen Schauplätzen durch Angriffe auf den Libanon und die Besatzung seines Territoriums zu kompensieren. Er betonte, der Widerstand gegen die israelische Besatzung sei ein legitimes Recht und lobte die Hezbollah für die der israelischen Armee zugefügten Verluste. Israel hatte am 2. März intensive Angriffe auf den Libanon gestartet und Teile des Südens besetzt, wodurch über 1 Million Menschen vertrieben wurden. Trotz mehrerer unter US-Vermittlung ausgehandelter Waffenstillstände, zuletzt eine für 45 Tage vereinbarte Verlängerung, ab dem 17. Mai setzt Israel seine Angriffe fort. Die Hezbollah lehnte die zuletzt vorgeschlagenen Bedingungen für einen umfassenden Waffenstillstand ab, die einen vollständigen Rückzug ihrer Kräfte südlich des Litani-Flusses vorsahen. Laut libanesischem Gesundheitsministerium wurden seit Beginn der israelischen Angriffe bereits 3.980 Menschen getötet.
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0: US-Geheimdienste haben die Trump-Administration offenbar davor gewarnt, dass der israelische Premierminister Benjamin Netanyahu Schritte unternehmen könnte, die Präsident Donald Trumps Bemühungen um ein dauerhaftes Friedensabkommen mit dem Iran zu untergraben. Laut einem Medienbericht, der sich auf amtierende und ehemalige US-Beamte beruft, scheint Israel entschlossen zu sein, die Aggression im Libanon fortzusetzen, obwohl das kürzlich unterzeichnete Memorandum zwischen den USA und dem Iran ein Ende der Kampfhandlungen an mehreren Fronten vorsieht. Beamte warnten davor, dass selbst ohne weitere Eskalation Israels Weigerung, Truppen aus dem Südlibanon abzuziehen, das fragile Abkommen gefährden könnte. Laut UNICEF sind im Gazastreifen seit der im Oktober 2025 vergündeten Waffenruhe mindestens 265 palästinensische Kinder getötet worden. UNICEF-Sprecher James Elder erklärte, dass trotz der vereinbarten Waffenruhe seit über 8 Monaten durchschnittlich täglich ein Kind getötet werde. Elder bezeichnete die Waffenruhe als grausame und tödliche Illusion und fragte, ob man überhaupt noch von einer Waffenruhe sprechen könne, solange weiterhin Kinder sterben. Das ukrainische Außenministerium hat mitgeteilt, dass bei russischen Angriffen in mehreren Regionen mindestens 6 Menschen getötet und 20 weitere verletzt wurden, während die Luftkämpfe im ganzen Land zunehmen. Laut Ministerium wurden bei Angriffen in der südlichen Region Saporizhia ein Brand an einer Tankstelle ausgelöst, die Infrastruktur beschädigt und 2 Menschen verletzt. In einer Erklärung forderte die Ukraine ihre Partner auf, schärfere Sanktionen gegen Russland zu verhängen und die Luftverteidigung des Landes zu stärken. Und zuletzt eine Meldung vom Sport. Türkei hat das 2. Spiel bei der Fußball-Weltmeisterschaft verloren und scheidet nach der Vorrunde aus. Die türkische Elf unterlag Paraguay trotz langer Überzahl nach einer Rotpremiere mit 0:1. Matthias Galarza erzielte in Santa Clara bereits in der 2. Spielminute das entscheidende Tor für Paraguay, das lange nur zu 10 spielte. Schiedsrichter Ivan Barton schickte Miguel Almirón in der Nachspielzeit in der 1. Hälfte vom Platz, weil der sich im Disput mit Gegenspieler Mert Müldür die Hand vor den Mund gehalten hatte. Damit wendete der Unparteiische aus El Salvador erstmals eine bei dieser WM neue Regel an. Paraguay mit 3 Punkten kann die K.O.-Runde in der Partie gegen Australien aus eigener Kraft erreichen. Die USA haben in der Gruppe D bereits die Zwischenrunde erreicht. Meine Damen und Herren, Sie hörten die Nachrichten.

Heute erzählen wir die Geschichte einer Reise, die von den Straßen eines Stadtviertels über die Tatami bis in die Spitze der Welt führte. Von den Gassen, in denen sie als Kind Fußball spielte, bis zu zwei aufeinanderfolgenden Weltmeistertiteln. Heute geht es um unsere nationale Taekwondo-Kämpferin Merve Dincel-Kavurat. Die Geschichte beginnt am 22. Oktober 1999 in der Kreisstadt Mamak in Ankara. Merve war, wie sie selbst sagt, ein Kind, das nicht still sitzen konnte und das meine Familie mich kaum ins Haus bekam. Sie spielte nicht mit Puppen, sondern auf der Straße, nicht mit Mädchen aus der Nachbarschaft, sondern mit den älteren Jungen Fußball. Für dieses Kind voller Energie fand schließlich ihr Großvater die Lösung. Eines Tages sah er auf dem Heimweg vom Markt Kinder in Taekwondo-Anzügen auf der Straße. Sofort dachte er, dieser Sport ist genau das Richtige für Merve. Begeistert kam er nach Hause und schlug es der Familie vor. Merve war damals erst 6 Jahre alt. An diesem Tag betrat sie zum ersten Mal die Tatami und verließ sie nie wieder. Anfangs verfolgte niemand große Ziele, doch mit der Zeit entwickelte sich die Reise in eine andere Richtung. Merves Disziplin, ihre Beweglichkeit und ihr Selbstvertrauen auf der Tatami fielen auf. Die Ziele wurden größer. Von Mamak in Ankara zu den türkischen Meisterschaften, von dort in die Erwachsenenklasse und schließlich in die Nationalmannschaft.

auf internationaler Ebene machte Medve Dincel erstmals 2018 auf sich aufmerksam. Bei den U21-Europameisterschaften in Polen gewann sie als einzige türkische Frau die Goldmedaille. Dieser Erfolg deutete bereits an, wozu sie in der Erwachsenenklasse fähig sein würde. Der eigentliche Durchbruch kam jedoch 2022. Bei den Europameisterschaften im englischen Manchester trat Merve in der Gewichtsklasse bis 49 Kilogramm an und setzte sich Runde für Runde gegen ihre Gegnerin durch. Im Halbfinale besiegte sie die starke Spanierin Adriana Cerezo Iglesias im Golden Point. Im Finale traf sie auf die Israelin Abhishek Semberg. Der Kampf endete mit 23:19. Merve Dincel war Europameisterin. Im selben Jahr gewann sie bei den 19. Mittelmeerspielen im algerischen Oran ebenfalls Gold. Im Finale der 49-Kilogramm-Klasse besiegte sie erneut die Spanierin Adriana Cerezo mit 7:1. Zwei große Turniere, zwei Goldmedaillen. 2022 wurde für Merve zu einem unvergesslichen Jahr. Das Jahr 2023 wurde die erfolgreichste Saison ihrer Karriere. Die Taekwondo-Weltmeisterschaften in der aserbaidschanischen Hauptstadt Baku brachten 949 Sportlerinnen und Sportler aus 145 Ländern zusammen. Merve trat erneut in der Gewichtsklasse bis 49 Kilogramm an. Auf ihrem Weg ins Finale besiegte sie die Russin Elisaveta Ridienskaya, die Saudi-Araberin Dunya Ali Abdutaleb, die Kasachin Botakos Kaponova und im Halbfinale erneut Adriana Cerezo Iglesias mit 2:0. Im Finale wartete jedoch eine ganz besondere Herausforderung. Die Olympiasiegerin von Tokio, die Thailänderin Panipak Wong Patanakit, eine der größten Namen des Taekwondo-Sports. Trotz des enormen Drucks behielt Merve die Kontrolle und gewann mit 2:1. An diesem Tag schrieb Türkei Sportgeschichte. Zum ersten Mal gewann das Land bei einer Weltmeisterschaft drei Goldmedaillen. Eine der Athletinnen, die die türkische Flagge in Baku ganz nach oben trug, war Merve. Im selben Jahr erreichte sie bei der Europaspielen in Krakau das Finale. Dort unterlag sie Adriana Cerezo knapp mit 1:2 und gewann die Silbermedaille. »2024 öffnete sich für Merve die größte Bühne des Sports, die Olympischen Spiele von Paris. Im prachtvollen Grand Palais trat sie in der 49-Kilogramm-Klasse an. In der ersten Runde besiegte sie die Italienerin Elisabetta Mattonti mit 2:0 und zog ins Viertelfinale ein. Dort schied sie gegen die Chinesin Qing Guo aus. Über die Hoffnungsrunde erhielt sie jedoch eine weitere Chance und besiegte die Athletin des olympischen Flüchtlingsteams Dina Porionos Langerudi mit 2:0. Damit qualifizierte sie sich für den Kampf um Bronze. Im Bronzekampf unterlag sie jedoch der Kroatin Lena Stojkovic mit 0:2 und beendete die Spiele auf dem 5. Platz. Die Enttäuschung war groß, doch Merve sprach später offen über diese Erfahrung. Paris war für mich eine wichtige Erfahrung. Hoffentlich gewinne ich bei den Olympischen Spielen 2028 in Los Angeles die Goldmedaille. »2025 wurde erneut ein Jahr des Triumphs. Bei den Weltmeisterschaften im chinesischen Wuxi startete Merve diesmal in der Gewichtsklasse bis 53 Kilogramm. Auf ihrem Weg ins Finale besiegte sie die Griechin Stavroula Desila, die Iranerin Mobina Nemezedeh, die Taiwanerin Poyo Su und im Finale die Ägypterin Yana Khatab. Im Finale traf sie erneut auf die Saudi-Araberin Dunya Ali Abutaleb. Merve gewann beide Runden und entschied den Kampf mit 2:0 für sich. Damit wurde sie zum zweiten Mal in Folge Weltmeisterin und festigte ihren Platz als eine der konstant erfolgreichsten Taekwondo-Sportlerinnen der türkischen Sportgeschichte. Heute haben wir über eine Geschichte von Ehrgeiz, Disziplin und Ausdauer gesprochen. Von den Straßen der Kreisstadt Mamak in Ankara nach Manchester, von Baku bis Wuxi. Die Geschichte von Merve Dincel Kavurat ist der beste Beweis für ihre Mission, eine Inspiration für Mädchen zu sein. Was mit 6 Jahren begann, um überschüssige Energie loszuwerden, führte schließlich zu 2 Weltmeistertiteln. Vor ihr liegt nun das nächste große Ziel,

die Olympischen Spiele 2028 in Los Angeles. Und Mervis Ziel ist klar, die erste türkische Taekwondo-Sportlerin zu werden, die eine olympische Goldmedaille gewinnt. Vergessen Sie nicht, Erfolg beginnt oft mit einem ersten Schritt.

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1: Willkommen zu einer neuen Folge unserer Sendereihe Persönlichkeiten der türkischen Welt. In der heutigen Folge beschäftigen wir uns mit dem Thema der Gigant, der seine Heimat verlor, aber seine Stimme in den Worten fand, Cengiz Dağcı. Sie hören eine Bewertung des Experten für internationale Beziehungen, Dr. Cemil Doğaç İpek. Von seiner Heimat getrennt zu werden, bedeutet nicht nur einen Wechsel geografischer Koordinaten, es bedeutet, aus den Wurzeln der eigenen Seele und Zugehörigkeit herausgerissen zu werden. Obwohl die Kindheit von Cengiz Dağcı auf den fruchtbaren Böden der Krim begann, erhielt dieses friedliche Leben mit Stalins brutaler Kollektivierungspolitik seine ersten Risse. Er war nicht nur ein Schriftsteller, sondern das Gewissen eines Volkes, das in einer der blutigsten Epochen der Geschichte zwischen den Zahnrädern der Ideologien zermalmt wurde. Das Leben Dağcı's flüstert in jeder Zeile die erschütternde Frage: Wenn sie gezwungen wären, für eine Macht zu kämpfen, die all ihre Liebsten und ihre Vergangenheit zerstört hat, wo würden sie ihre eigene Stimme finden? Die Rolle von Cengiz Dağcı im Zweiten Weltkrieg verkörpert den Begriff der Tragödie in seiner greifbarsten Form. Im Jahr 1939 verließ Dağcı sein geliebtes Dorf Kızıltaş, ohne zu wissen, dass es ein Abschied für immer sein würde. Als Leutnant der sowjetischen Armee wurde er an die Front geschickt. Durch eine bittere Ironie des Schicksals kämpfte er für ein Regime, das seiner Familie und seinem Volk schwerstes Leid zugefügt hatte und geriet 1941 in deutsche Kriegsgefangenschaft. Nach 7 Monaten Gefangenschaft schloss er sich auf die Gefahr hin, als Verräter gebrandmarkt zu werden, der türkistanischen Legion an, um zu überleben und vielleicht eines Tages seine Heimat retten zu können. Dies war nicht einfach ein Seitenwechsel, sondern der Aufschrei eines Volkes, das zwischen zwei gewaltigen Mächten um seine Existenz kämpfte. Sie waren Menschen, die versuchten, zwischen dem Hakenkreuz und dem sowjetischen Roten Stern, zwischen zwei riesigen Hämmern, nicht zermalmt zu werden und ihre Existenz zu bewahren. Im Jahr 1943 trat Regina in das Leben von Cengiz Dağcı im vom Krieg grau gefärbten Warschau ein, eine der bewegendsten Zufluchtsgeschichten der Literaturgeschichte. In dieser Begegnung verbirgt sich eine bemerkenswerte sprachliche Ironie. Regina war eine junge Polin, die Russisch durch die großen literarischen Klassiker gelernt hatte. Dağcı hingegen war ein Soldat in deutscher Uniform, der Russisch sprach. Als Regina ihn zum ersten Mal sah, hielt sie ihn für einen Feind und erschrak zutiefst. Doch als sie den verwundeten Menschen hinter der Uniform erkannte, verwandelte sich diese Angst in eine 53 Jahre währende Lebensgemeinschaft. Auf dem Weg von Flüchtlingslagern bis zur Einsamkeit Londons war ihre Liebe, Hoffnung,

Hoffnung inmitten der Hoffnungslosigkeit. Mit Regina teilte Dajo nicht nur sein Leben, sondern auch tiefe Verlassenheit fern seiner Heimat. Seine Sprache und seine schriftstellerische Entwicklung wurden wiederum von einer anderen Krim-Tatarin geprägt. Zöhre Karabasch, Zehra Uygurar, die Werke türkischer Romanautorin, die Frau Karabasch ihm während seines Aufenthalts im Flüchtlingslager zusandte, ermöglichten ihm den Übergang von krimtatarischen Türkisch zum Türkiye-Türkischen. Obwohl er Türkiye physisch nie erreichen konnte, schuf er durch seine Werke eine tiefe Verbundenheit mit Millionen von Menschen und errichtete damit die stärkste Form der Verwandtschaft. Im literarischen Gesamtwerk von Cengiz Dajı findet sich ein bemerkenswertes Paradox. Obwohl er mehr als 60 Jahre in London lebte, widmete er dieser Stadt lediglich 4 Werke. Die Krim hingegen, auf der er nur etwa 20 Jahre verbrachte, verewigte er in 20 Werken. Seine bekanntesten Bücher, Korkunç Yıllar, Schreckliche Jahre, und Yurdunu Kaybeden Adam, Der Mann, der seine Heimat verlor, wurden ursprünglich unter dem Titel Die Erinnerungen des Sadık Turan verfasst. Während Dajı seine Werke nicht als Fiktion, sondern als Zeugnisse verstand, sah er sich gezwungen, die Identitäten seiner Figuren zu verschleiern, um seine Verwandten auf der Krim zu schützen. Dieser stille Schutzinstinkt wurde erst in den letzten Jahren seines Lebens durch eine bittersüße Wiederannäherung durchbrochen. Viele Jahre später hörte er in einem Telefongespräch mit seiner Schwester Ayşe den Ruf »Cengiz, Cengiz«. Dieser Augenblick wurde zum einzigen Trost seiner 60-jährigen Einsamkeit. Dajı war ein Gigant, dessen Herz an den Böden hing, die er im Alter von 20 Jahren verlassen musste, der jedoch schwieg, damit seine Sorgen die geliebten Menschen auf der Krim nicht erreichten. Am Morgen des 18. Mai 1944, als 250.000 Krim-Tataren in Viehwaggons aus ihrer Heimat deportiert wurden, war Cengiz Dajı nicht dort, doch er spürte den Schmerz jeder einzelnen Seele in diesen Waggons, jeden Tag in seinem kleinen Garten in London. Als er am 22. September 2011 verstarb, wurde sein Leichnam seinem letzten Willen entsprechend auf die Krim zurückgebracht. Schließlich fand Dajı sowohl zu seiner Regina als auch zu seinem Kızıltaş der Kindheit zurück. Sein Vermächtnis stellt uns bis heute die Frage: Ein Mensch kann physisch von seiner Heimat getrennt werden, aber ist es möglich, ihm die Heimat aus seinem Geist und seiner Sprache zu nehmen? Mit seinen Werken hat Cengiz Dajı bewiesen, dass Heimat überall dort ist, wohin die eigene Sprache reicht und wo das Herz verweilt. Seine Werke sind für die moderne türkische Literatur weit mehr als Romane. Sie sind das ewige Gedächtnis eines Volkes. Sie hörten eine Bewertung des Experten für internationale Beziehungen, Dr. Cemil Doğaç İpek.

Proteinjoghurt zum Frühstück, ein Proteinriegel als Snack, Proteinzusatz im Kaffee und Produkte mit extra Protein zum Abendessen. Durch den Einfluss sozialer Medien ist Protein in den vergangenen Jahren beinahe zum Symbol eines gesunden Lebensstils geworden. Viele Menschen fügen heute unbewusst jeder Mahlzeit mehr Protein hinzu, um sich energiegeladener, fitter und gesünder zu fühlen. Experten weisen jedoch darauf hin, dass diese zunehmend verbreitete Gewohnheit möglicherweise nicht so harmlos ist, wie es scheint. Denn die in den letzten Jahren weit verbreitete Vorstellung, je mehr Protein, desto gesünder, beginnt die tatsächlichen Bedürfnisse des Körpers zu überlagern. Doch welche Auswirkungen hat ein übermäßiger Proteinkonsum auf die Gesundheit? Wie hoch ist der tägliche Proteinbedarf des Körpers? THT sprach mit Professor Dr. Elvan Yılmaz Akgüs, Leiterin des Fachbereichs Gemeinschaftsernährung an der Universität für Gesundheitswissenschaften, und wir bringen nun die wichtigsten Erkenntnisse des Gesprächs. Protein gehört zu den unverzichtbaren Nährstoffen für die menschliche Gesundheit. Professor Dr. Akgüs beschreibt die Bedeutung von Proteinen mit folgenden Worten. Proteine sind die Bausteine des Körpers. Sie sind essentiell für Wachstum, Entwicklung, Gewebereparatur, Zellaufbau und das Immunsystem. Aus diesem Grund ist die tägliche Proteinzufuhr von großer Bedeutung. Ein Mangel an Protein kann verschiedene gesundheitliche Probleme verursachen. Doch auch das Gegenteil gilt. Eine übermäßige Proteinzufuhr kann dem Körper schaden. Professor Dr. Akgüs weist dabei auf einen wichtigen Aspekt hin. Nicht nur die Menge des Proteins ist entscheidend, sondern auch seine Herkunft. Um einen Proteinmangel zu vermeiden, sollten wir regelmäßig Protein konsumieren. Die Frage ist jedoch, handelt es sich um tierisches oder pflanzliches Protein? Der ausschließliche Konsum einer einzigen Proteinquelle kann zahlreiche Probleme verursachen. Professor Dr. Akgüs erklärt, wenn Sie täglich zu jeder Mahlzeit tierische Proteinquellen konsumieren, steigt das Risiko für Herz-Kreislauf-Erkrankungen sowie für bestimmte Krebsarten wie Magen- und Darmkrebs. Darüber hinaus sinkt die Ballaststoffaufnahme, was zu Darmproblemen führen und das Immunsystem negativ beeinflussen kann. Auch die Nieren können durch einen übermäßigen Proteinkonsum belastet werden. Wenn Sie eine bekannte oder unbekannte Nierenerkrankung haben und übermäßig viel Protein konsumieren, erhöht sich die Belastung der Nieren und die Situation kann sich verschlechtern. Außerdem werden Proteine in der Leber verstoffwechselt. Eine übermäßige Proteinzufuhr kann daher auch die Leber stark belasten und bestehende Erkrankungen verschärfen. Professor Dr. Akgüs betont, dass pflanzliche Proteinquellen ebenso wichtig sind wie tierische. In unserer täglichen Ernährung sollten sowohl tierische als auch pflanzliche Proteinquellen enthalten sein. Um die Bioverfügbarkeit pflanzlicher Proteine zu erhöhen, sollten sie gemeinsam mit Getreideprodukten verzehrt werden. Dadurch wird das Aminosäuremuster optimiert und die Verwendbarkeit im Körper verbessert. Eine der häufigsten Fragen lautet, wie viel Protein sollte ein Mensch täglich zu sich nehmen? Professor Dr. Akgüs erklärt, unter Berücksichtigung von Alter, Körpergröße, Gewicht und physiologischem Zustand können wir sagen, dass für gesunde Erwachsene etwa 1,2 bis 1,6 Gramm Protein pro Kilogramm Körpergewicht und Tag ausreichend sind. Bei Kindern variiert dieser Wert stärker. Für Kinder im Wachstum können es etwa 2 bis 2,5 Gramm pro Kilogramm Körpergewicht sein. Bei Erkrankungen oder Leistungssportlern kann der Bedarf höher liegen. Insbesondere Menschen, die eine Diät machen, achten darauf, bei jeder Mahlzeit Protein zu sich zu nehmen, um Muskelabbau zu verhindern. Dazu sagt die Expertin, es ist wichtig, die Proteinzufuhr über den Tag zu verteilen.
Das bedeutet jedoch nicht, dass jede Mahlzeit tierisches Protein enthalten muss. Kichererbsen, Bohnen, grüne Linsen sowie Nüsse und Samen wie Haselnüsse, Pistazien, Walnüsse und Mandeln liefern ebenfalls wertvolle Proteine. Wenn wir diese Lebensmittel in unsere Ernährung integrieren, können wir unseren täglichen Proteinbedarf ausgewogener decken. Wer jedoch ausschließlich auf Eier, rotes Fleisch, Geflügel oder Fisch setzt, erhöht langfristig sein Gesundheitsrisiko. Proteinjoghurts und Proteingetränke erfreuen sich derzeit großer Beliebtheit. Professor Dr. Akkus erklärt, solange wir unseren täglichen Proteinbedarf nicht deutlich überschreiten, können Proteinjoghurts durchaus verwendet werden.

gespürt werden, insbesondere von Menschen, die regelmäßig Sport treiben. Gleichzeitig spricht sie eine wichtige Warnung aus. Protein ist für Sportler wichtig. Es wäre jedoch falsch, den Joghurtkonsum ausschließlich durch Proteinjoghurte zu ersetzen. Zwar können diese Produkte den Muskelaufbau unterstützen und Muskelabbau entgegenwirken, doch wenn Sie bereits ausreichend Protein aufnehmen, sollten Sie Ihren Bedarf nicht zusätzlich über Proteinjoghurts oder Proteingetränke decken. Auch bei Proteinpulvern ist Vorsicht geboten. Wer seinen Bedarf über die normale Ernährung deckt, muss ihn nicht zwangsläufig durch Proteinpulver ergänzen. Vor allem Menschen mit chronischen Erkrankungen sollten auf eine übermäßige Proteinzufuhr achten. Bei Lebererkrankungen kann der Proteinstoffwechsel beeinträchtigt sein. Eine übermäßige Proteinzufuhr kann insbesondere in fortgeschrittenen Stadien zu einer Ansammlung von Ammoniak und zu hepatischer Enzephalopathie mit Bewusstseinsstörungen führen. Abschließend sagt Professor Dr. Akgüs, auch Menschen mit Gicht sollten vorsichtig sein. Insbesondere tierische Proteine wie rohes Fleisch oder Innereien können den Harnsäurespiegel erhöhen und Krankheitsschübe auslösen. Ältere Menschen benötigen zwar ausreichend Protein, sollten jedoch ihre Nierenfunktion und eine ausreichende Flüssigkeitszufuhr berücksichtigen und einen übermäßigen Konsum vermeiden. Auf Wiederhören!

Somit geht die deutschsprachige Sendung von THT zu Ende. Die Sendung wurde von Hussein Boll moderiert. Mit dem Wunsch, Sie wieder antreffen zu können, sagen wir auf Wiederhören.

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0: Und nun die Nachrichten. Präsident Recep Tayyip Erdogan hat den Premierminister von Singapur, Lawrence Wong, in Istanbul empfangen. Wie die Kommunikationsdirektion mitteilte, wurden bei dem Treffen die bilateralen Beziehungen sowie regionale und globale Entwicklungen erörtert. Erdogan habe während des Treffens die Bedeutung einer Stärkung der türkisch-singapurischen Zusammenarbeit und einer Vertiefung der Beziehungen in strategischen Sektoren unterstrichen. Er habe zudem bekräftigt, das Engagement von Türkei für den Ausbau der Kooperation in den Bereichen Verteidigung, Logistik, Luftfahrt, Seefahrt und Finanzen. Nach dem Tod von 4 Soldaten, darunter ein Bataillonskommandeur, bei Kämpfen mit der Hisbollah im Südlibanon veröffentlichte der rechtsextreme Minister für nationale Sicherheit Itamar Ben-Gvir auf X: Für jede Träne einer israelischen Mutter müssen 1000 libanesische Mütter weinen. Ganz Libanon muss brennen. Israel müsse der Welt klarmachen, dass das Blut seiner Söhne nicht verhandelbar sei. Die Aussage fiel nur Stunden vor einem neuen Waffenstillstand zwischen Israel und der Hisbollah, der unter Druck von US-Präsident Donald Trump zustande kam. Finanzminister Bezalel Smotrich äußerte sich am selben Tag ähnlich und forderte, die Tore der Hölle über Libanon zu öffnen. Die Äußerung löste scharfe Kritik aus. Auch unter Unterstützern Israels in den USA, wo sie angesichts der fast 6 Millionen Einwohner Libanons als abscheulich bezeichnet wurde. Irans Außenminister Abbas Araghchi warf der israelischen Führung vor, ausschließlich an einem permanenten Krieg interessiert zu sein. Trotz eines am Vortag unterzeichneten Waffenstillstandsmemorandums stieg die Zahl der bei israelischen Angriffen auf den Libanon getöteten Menschen am selben Tag auf 47. US-Präsident Donald Trump hat seinen Türkei-Besuch angekündigt. US-Präsident Donald Trump präsentierte bei einer Zeremonie auf der Joint Base Andrews die neue Air Force One, eine von Katar gespendete und umfassend modernisierte Boeing 747. Dabei deutete Trump an, im Juli am NATO-Gipfel in Ankara teilzunehmen. Wir werden viel mit diesem Flugzeug reisen. Bald geht es auch nach Türkei. Zudem kündigte er einen erneuten China-Besuch im Laufe des Jahres an, nachdem der chinesische Präsident Xi Jinping im September in die USA reisen werde. Trump bezeichnete das neue Flugzeug als luxuriöseste Flugzeug der Welt mit beispiellosen Kommunikationssystemen und modernster Verteidigungstechnik. Das Flugzeug sei in nur 10 Monaten zum fliegenden Weißen Haus umgebaut worden. Diesbezüglich dankte Trump den rund 250 daran beteiligten Mitarbeitern. Die neue Air Force One soll zudem eine große Flugshow bei den Feierlichkeiten zum 250. Jahrestag der USA in Washington anführen. Trump gab bekannt, dass der Rückflug vom G7-Gipfel in Frankreich der letzte planmäßige Einsatz der bisherigen, rund 35 Jahre alten Air Force One vom Typ VC-25A gewesen sei. Die ausgemusterten Präsidentenmaschinen sollen restauriert und in Museen ausgestellt werden. Die bisherige Flotte, bestehend aus 2 baugleichen Boeing 747-200B-Maschinen, geht auf die Ära von Ronald Reagan zurück und wurde erstmals unter George H.W. Bush eingesetzt. Sie diente sämtlichen US-Präsidenten seither und absolvierte insgesamt über 6 Millionen Flugmeilen bei 223 internationalen Reisen in 96 Länder. Die neue Maschine wurde vom Pentagon und dem Auftragnehmer L3Harris in einem beschleunigten Zeitplan fertiggestellt und auf Wunsch der Trump-Administration für den Präsidentendienst einsatzbereit gemacht. Der US-Gesandte Steve Witkoff und der iranische Außenminister Abbas Araghchi reisten einem Bericht zufolge zu Gesprächen in die Schweiz. Die Bemühungen um eine Umwandlung des vorläufigen US-Iran-Abkommens in ein langfristiges regionales Abkommen werden fortgesetzt. Dieser Schritt erfolgt, nachdem Israel und die Hisbollah eine Waffenruhe im Libanon vereinbart hatten. Dadurch wurden die Spannungen abgebaut, die Zweifel an den Verhandlungen über die Wiedereröffnung der Straße von Hormus und die Stabilisierung der Ölversorgung aufkommen ließ. Dem Bericht zufolge wird Witkow in der Schweiz auf Jared Kushner treffen, während Araghchi voraussichtlich am Samstag eintreffen wird. Nach Angaben der Hamas versucht Israel, seine Misserfolge durch Angriffe auf Libanon zu kompensieren. Nachdem die israelische Armee mitteilte, bei Kämpfen mit der Hisbollah im Südlibanon 4 Soldaten verloren zu haben, darunter einen Bataillonskommandeur, erklärte Hamas-Sprecher Abu Ubaida, Israel versuche sein Scheitern auf anderen Schauplätzen durch Angriffe auf den Libanon und die Besatzung seines Territoriums zu kompensieren. Er betonte, der Widerstand gegen die israelische Besatzung sei ein legitimes Recht und lobte die Hisbollah für die der israelischen Armee zugefügten Verluste. Israel hatte am 2. März intensive Angriffe auf den Libanon gestartet und Teile des Südens besetzt, wodurch über 1 Million Menschen vertrieben wurden. Trotz mehrerer unter US-Vermittlung ausgehandelter Waffenstillstände, zuletzt eine für 45 Tage vereinbarte Verlängerung, ab dem 17. Mai setzt Israel seine Angriffe fort. Die Hisbollah lehnte die zuletzt vorgeschlagenen Bedingungen für einen umfassenden Waffenstillstand ab, die einen vollständigen Rückzug ihrer Kräfte südlich des Litani-Flusses vorsahen. Laut libanesischem Gesundheitsministerium wurden seit Beginn der israelischen Angriffe bereits 3.980 Menschen getötet.
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0: Die USA und Katar arbeiten angeblich an einem Plan, um Milliarden von Dollar an eingefrorenen Geldern für Irans humanitäre Hilfsausgaben freizugeben. Laut der Zeitung The Wall Street Journal behaupten mit der Angelegenheit vertraute Quellen, dass die USA gemeinsam mit Katar an einem Plan arbeiten, um Milliarden von Dollar an eingefrorenen Geldern als frühzeitige Finanzspritze für Irans humanitäre Hilfsausgaben freizugeben. Der noch nicht finalisierte Plan soll Iran angeblich Zugang zu einem Teil seiner geschätzten 100 Milliarden Dollar an eingefrorenen Vermögenswerten weltweit verschaffen, beginnend mit 6 Milliarden Dollar in Katar. Dem Abkommen zufolge würde Katar den Kauf von Lebensmitteln, Medikamenten und anderen humanitären Hilfsgütern, die von der iranischen Zentralbank bestellt werden, mit Geldern aus eingefrorenen iranischen Vermögenswerten gestatten. Diese Gelder bestehen, Berichten zufolge, aus Öleinnahmen, die aufgrund von Sanktionen im Ausland blockiert sind. Dieser Plan ist angeblich einer von mehreren Vorschlägen, die die USA in den kommenden 2 Monaten im Anschluss an die Vereinbarung zur Einstellung der Kampfhandlungen und zur Wiedereröffnung der Straße von Hormus in Verhandlungen mit Iran einbringen wollen. Iran und die USA hatten am 14. Juni nach einem von Pakistan vermittelten Verhandlungsprozess bekannt gegeben, dass sie eine 14-Punkte-Vereinbarung zur Beendigung der Kampfhandlungen und zur Lösung von Problemen im Dialog erzielt haben. Diese Absichtserklärung, bekannt als Islamabad-Memorandum, war am 18. Juni von Irans Präsident Mesut Pezeshkian und US-Präsident Donald Trump digital unterzeichnet und in Kraft getreten. Das Abkommen beinhaltet bestimmte

Stimmungen wie die Beendigung des Krieges auch im Libanon, die Öffnung der Straße von Hormus und die Aufhebung der OSZE-Blockade gegen den Iran. Nach der Unterzeichnung der Absichtserklärung werden die Parteien voraussichtlich in Kürze einen 60-tägigen Verhandlungsprozess aufnehmen, um eine endgültige Einigung über Themen wie Irans Atomprogramm und die Aufhebung der Sanktionen zu erzielen. US-Geheimdienste haben die Trump-Administration offenbar davor gewarnt, das ist der israelische Premierminister Benjamin Netanyahu, Schritte unternehmen könnte, die Präsident Donald Trumps Bemühungen um ein dauerhaftes Friedensabkommen mit dem Iran zu untergraben. Laut einem Medienbericht, der sich auf amtierende und ehemalige US-Beamte beruft, scheint Israel entschlossen zu sein, die Aggression im Libanon fortzusetzen, obwohl das kürzlich unterzeichnete Memorandum zwischen den USA und dem Iran ein Ende der Kampfhandlungen an mehreren Fronten vorsieht. Beamte warnten davor, dass selbst ohne weitere Eskalation Israels Weigerung, Truppen aus dem Südlibanon abzuziehen, das fragile Abkommen gefährden könnte. Laut UNICEF sind im Gazastreifen seit der im Oktober 2025 verkündeten Waffenruhe mindestens 265 palästinensische Kinder getötet worden. UNICEF-Sprecher James Elder erklärte, dass trotz der vereinbarten Waffenruhe seit über 8 Monaten durchschnittlich täglich ein Kind getötet werde. Elder bezeichnete die Waffenruhe als grausame und tödliche Illusion und fragte, ob man überhaupt noch von einer Waffenruhe sprechen könne, solange weiterhin Kinder sterben. Das ukrainische Außenministerium hat mitgeteilt, dass bei russischen Angriffen in mehreren Regionen mindestens 6 Menschen getötet und 20 weitere verletzt wurden, während die Luftkämpfe im ganzen Land zunehmen. Laut Ministerium wurden bei Angriffen in der südlichen Region Saporizhia ein Brand an einer Tankstelle ausgelöst, die Infrastruktur beschädigt und 2 Menschen verletzt. In einer Erklärung forderte die Ukraine ihre Partner auf, schärfere Sanktionen gegen Russland zu verhängen und die Luftverteidigung des Landes zu stärken. Und zuletzt eine Meldung vom Sport. Türkei hat das 2. Spiel bei der Fußball-Weltmeisterschaft verloren und scheidet nach der Vorrunde aus. Die türkische Elf unterlag Paraguay trotz langer Überzahl nach einer Rotpremiere mit 0:1. Matthias Galarza erzielte in Santa Clara bereits in der 2. Spielminute das entscheidende Tor für Paraguay, das lange nur zu 10 spielte. Schiedsrichter Ivan Barton schickte Miguel Almirón in der Nachspielzeit in der 1. Hälfte vom Platz, weil der sich im Disput mit Gegenspieler Mert Müldür die Hand vor den Mund gehalten hatte. Damit wendete der Unparteiische aus El Salvador erstmals eine bei dieser WM neue Regel an. Paraguay mit 3 Punkten kann die K.O.-Runde in der Partie gegen Australien aus eigener Kraft erreichen. Die USA haben in der Gruppe D bereits die Zwischenrunde erreicht. Meine Damen und Herren, Sie hörten die Nachrichten.

Heute erzählen wir die Geschichte einer Reise, die von den Straßen eines Stadtviertels über die Tatami bis in die Spitze der Welt führte. Von den Gassen, in denen sie als Kind Fußball spielte, bis zu zwei aufeinanderfolgenden Weltmeistertiteln. Heute geht es um unsere nationale Taekwondo-Kämpferin Merve Dincel Kavurat. Die Geschichte beginnt am 22. Oktober 1999 in der Kreisstadt Mamak in Ankara. Merve war, wie sie selbst sagt, ein Kind, das nicht still sitzen konnte und dass meine Familie mich kaum ins Haus bekam.

Sie spielte nicht mit Puppen, sondern auf der Straße, nicht mit Mädchen aus der Nachbarschaft, sondern mit den älteren Jungen Fußball. Für dieses Kind voller Energie fand schließlich ihr Großvater die Lösung. Eines Tages sah er auf dem Heimweg vom Markt Kinder in Taekwondo-Anzügen auf der Straße. Sofort dachte er, dieser Sport ist genau das Richtige für Melve. Begeistert kam er nach Hause und schlug es der Familie vor. Melve war damals erst 6 Jahre alt. An diesem Tag betrat sie zum ersten Mal die Tatami und verließ sie nie wieder. Anfangs verfolgte niemand große Ziele, doch mit der Zeit entwickelte sich die Reise in eine andere Richtung. Melves Disziplin, ihre Beweglichkeit und ihr Selbstvertrauen auf der Tatami fielen auf. Die Ziele wurden größer. Von Mamak in Ankara zu den türkischen Meisterschaften, von dort in die Erwachsenenklasse und schließlich in die Nationalmannschaft. Auf internationaler Ebene machte Merve Dincel erstmals 2018 auf sich aufmerksam. Bei den U21-Europameisterschaften in Polen gewann sie als einzige türkische Frau die Goldmedaille. Dieser Erfolg deutete bereits an, wozu sie in der Erwachsenenklasse fähig sein würde. Der eigentliche Durchbruch kam jedoch 2022. Bei den Europameisterschaften im englischen Manchester trat Merve in der Gewichtsklasse bis 49 Kilogramm an und setzte sich Runde für Runde gegen ihre Gegnerin durch. Im Halbfinale besiegte sie die starke Spanierin Adriana Cerezo Iglesias im Golden Point. Im Finale traf sie auf die Israelin Abzizhak Semberg. Der Kampf endete mit 23:19. Merve Dincel war Europameisterin. Im selben Jahr gewann sie bei den 19. Mittelmeerspielen im algerischen Oran ebenfalls Gold. Im Finale der 49-Kilogramm-Klasse besiegte sie erneut die Spanierin Adriana Cerezo mit 7:1. Zwei große Turniere, zwei Goldmedaillen. 2022 wurde für Merve zu einem unvergesslichen Jahr. Das Jahr 2023 wurde die erfolgreichste Saison ihrer Karriere. Die Taekwondo-Weltmeisterschaften in der aserbaidschanischen Hauptstadt Baku brachten 949 Sportlerinnen und Sportler aus 145 Ländern zusammen. Melba trat erneut in der Gewichtsklasse bis 49 Kilogramm an. Auf ihrem Weg ins Finale besiegte sie die Russin Elisaveta Ridienskaya, die Saudi-Araberin Dunya Ali Abdutaleb, die Kasachin Botakos Kaponova und im Halbfinale erneut Adriana Cerezo Iglesias mit 2:0. Im Finale wartete jedoch eine ganz besondere Herausforderung. Die Olympiasiegerin von Tokio, die Thailänderin Panipak Wong Patanakit, eine der größten Namen des Taekwondo-Sports. Trotz des enormen Drucks behielt Merve die Kontrolle und gewann mit 2:1. An diesem Tag schrieb Türkei Sportgeschichte. Zum ersten Mal gewann das Land bei einer Weltmeisterschaft 3 Goldmedaillen. Eine der Athletinnen, die die türkische Flagge in Baku ganz nach oben trug, war Merve. Im selben Jahr erreichte sie bei der Europaspielen in Krakau das Finale. Dort unterlag sie Adriana Cerezo knapp mit 1:2 und gewann die Silbermedaille. »2024 öffnete sich für Merve die größte Bühne des Sports, die Olympischen Spiele von Paris. Im prachtvollen Grand Palais trat sie in der 49-Kilogramm-Klasse an. In der ersten Runde besiegte sie die Italienerin Elisabetta Mattonti mit 2:0 und zog ins Viertelfinale ein. Dort schied sie gegen die Chinesin Qing Guo aus. Über die Hoffnungsrunde erhielt sie jedoch eine weitere Chance und besiegte die Athletin des olympischen Flüchtlingsteams Dina Porionos Langerudi mit 2:0. Damit qualifizierte sie sich für den Kampf um Bronze. Im Bronzekampf unterlag sie jedoch der Kroatin Lena Stojkovic mit 0:2 und beendete die Spiele auf dem 5. Platz. Die Enttäuschung war groß, doch Melba sprach später offen über diese Erfahrung. Paris war für mich eine wichtige Erfahrung. Hoffentlich gewinne ich bei den Olympischen Spielen 2028 in Los Angeles die Goldmedaille. »2025 wurde erneut ein Jahr des Triumphs. Bei den Weltmeisterschaften im chinesischen Wuxi startete Merve diesmal in der Gewichtsklasse bis 53 Kilogramm. Auf ihrem Weg ins Finale besiegte sie die Griechin Stavroula Desila, die Iranerin Mobina Nemezedeh, die Taiwanerin Poyosu und im Finale die Ägypterin Yana Khatab. Im Finale

0: Halle traf sie erneut auf die Saudi-Araberin Dunya Ali Abutaleb. Melville gewann beide Runden und entschied den Kampf mit 2:0 für sich. Damit wurde sie zum zweiten Mal in Folge Weltmeisterin und festigte ihren Platz als eine der konstant erfolgreichsten Taekwondo-Sportlerinnen der türkischen Sportgeschichte. Heute haben wir über eine Geschichte von Ehrgeiz, Disziplin und Ausdauer gesprochen. Von den Straßen der Kreisstadt Mamak in Ankara nach Manchester, von Baku bis Wuxi. Die Geschichte von Merve Dincel-Kavurat ist der beste Beweis für ihre Mission, eine Inspiration für Mädchen zu sein. Was mit 6 Jahren begann, um überschüssige Energie loszuwerden, führte schließlich zu 2 Weltmeistertiteln. Vor ihr liegt nun das nächste große Ziel, die Olympischen Spiele 2028 in Los Angeles. Und Merves Ziel ist klar, die erste türkische Taekwondo-Sportlerin zu werden, die eine olympische Goldmedaille gewinnt. Vergessen Sie nicht, Erfolg beginnt oft mit einem ersten Schritt, so wie bei Merve, als sie mit 6 Jahren zum ersten Mal die Tatami betrat. Auf Wiederhören.
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1: Willkommen zu einer neuen Folge unserer Sendereihe Persönlichkeiten der türkischen Welt. In der heutigen Folge beschäftigen wir uns mit dem Thema der Gigant, der seine Heimat verlor, aber seine Stimme in den Worten fand, Cengiz Dağcı. Sie hören eine Bewertung des Experten für internationale Beziehungen, Dr. Cemil Doğaç İpek. Von seiner Heimat getrennt zu werden, bedeutet nicht nur einen Wechsel geografischer Koordinaten, es bedeutet, aus den Wurzeln der eigenen Seele und Zugehörigkeit herausgerissen zu werden. Obwohl die Kindheit von Cengiz Dağcı auf den fruchtbaren Böden der Krim begann, erhielt dieses friedliche Leben mit Stalins brutaler Kollektivierungspolitik seine ersten Risse. Er war nicht nur ein Schriftsteller, sondern das Gewissen eines Volkes, das in einer der blutigsten Epochen der Geschichte zwischen den Zahnrädern der Ideologien zermalmt wurde. Das Leben Dağcı's flüstert in jeder Zeile die erschütternde Frage: Wenn sie gezwungen wären, für eine Macht zu kämpfen, die all ihre Liebsten und ihre Vergangenheit zerstört hat, wo würden sie ihre eigene Stimme finden? Die Rolle von Cengiz Dağcı im Zweiten Weltkrieg verkörpert den Begriff der Tragödie in seiner greifbarsten Form. Im Jahr 1939 verließ Dağcı sein geliebtes Dorf Kızıltaş, ohne zu wissen, dass es ein Abschied für immer sein würde. Als Leutnant der sowjetischen Armee wurde er an die Front geschickt. Durch eine bittere Ironie des Schicksals kämpfte er für ein Regime, das seiner Familie und seinem Volk schwerstes Leid zugefügt hatte und geriet 1941 in deutsche Kriegsgefangenschaft. Nach 7 Monaten Gefangenschaft schloss er sich auf die Gefahr hin, als Verräter

gebrandmarkt zu werden, der türkistanischen Legion an, um zu überleben und vielleicht eines Tages seine Heimat retten zu können. Dies war nicht einfach ein Seitenwechsel, sondern der Aufschrei eines Volkes, das zwischen zwei gewaltigen Mächten um seine Existenz kämpfte. Sie waren Menschen, die versuchten, zwischen dem Hakenkreuz und dem sowjetischen Roten Stern, zwischen zwei riesigen Hämmern, nicht zermalmt zu werden und ihre Existenz zu bewahren. Im Jahr 1943 trat Regina in das Leben von Genghis Daje im vom Krieg grau gefärbten Warschau ein, eine der bewegendsten Zufluchtsgeschichten der Literaturgeschichte. In dieser Begegnung verbirgt sich eine bemerkenswerte sprachliche Ironie. Regina war eine junge Polin, die Russisch durch die großen literarischen Klassiker gelernt hatte. Daje hingegen war ein Soldat in deutscher Uniform, der Russisch sprach. Als Regina ihn zum ersten Mal sah, hielt sie ihn für einen Feind und erschrak zutiefst. Doch als sie den verwundeten Menschen hinter der Uniform erkannte, verwandelte sich diese Angst in eine 53 Jahre währende Lebensgemeinschaft. Auf dem Weg von Flüchtlingslagern bis zur Einsamkeit Londons war ihre Liebe Hoffnung inmitten der Hoffnungslosigkeit. Mit Regina teilte Daje nicht nur sein Leben, sondern auch tiefe Verlassenheit fern seiner Heimat. Seine Sprache und seine schriftstellerische Entwicklung wurden wiederum von einer anderen Krim-Tatarin geprägt. Zöhre Karabasch, Zehra Uygurar, die Werke türkischer Romanautoren, die Frau Karabasch ihm während seines Aufenthalts im Flüchtlingslager zusandte, ermöglichten ihm den Übergang von krimtatarischen Türkisch zum Türkiye-Türkischen. Obwohl er Türkiye physisch nie erreichen konnte, schuf er durch seine Werke eine tiefe Verbundenheit mit Millionen von Menschen und errichtete damit die stärkste Form der Verwandtschaft. Im literarischen Gesamtwerk von Genghis Daje findet sich ein bemerkenswertes Paradox. Obwohl er mehr als 60 Jahre in London lebte, widmete er dieser Stadt lediglich 4 Werke. Die Krim hingegen, auf der er nur etwa 20 Jahre verbrachte, verewigte er in 20 Werken. Seine bekanntesten Bücher, Korkunç Yıllar, Schreckliche Jahre, und Yurdunu Kaybeden Adam, Der Mann, der seine Heimat verlor, wurden ursprünglich unter dem Titel Die Erinnerungen des Sadık Turan verfasst. Während Daje seine Werke nicht als Fiktion, sondern als Zeugnisse verstand, sah er sich gezwungen, die Identitäten seiner Figuren zu verschleiern, um seine Verwandten auf der Krim zu schützen. Dieser stille Schutzinstinkt wurde erst in den letzten Jahren seines Lebens durch eine bittersüße Wiederannäherung durchbrochen. Viele Jahre später hörte er in einem Telefongespräch mit seiner Schwester Ayşe den Ruf »Genghis, Genghis«. Dieser Augenblick wurde zum einzigen Trost seiner 60-jährigen Einsamkeit. Daje war ein Gigant, dessen Herz an den Böden hing, die er im Alter von 20 Jahren verlassen musste, der jedoch schwieg, damit seine Sorgen die geliebten Menschen auf der Krim nicht erreichten. Am Morgen des 18. Mai 1944, als 250.000 Krim-Tataren in Viehwaggons aus ihrer Heimat deportiert wurden, war Genghis Daje nicht dort, doch er spürte den Schmerz jeder einzelnen Seele in diesen Waggons, jeden Tag in seinem kleinen Garten in London. Als er am 22. September 2011 verstarb, wurde sein Leichnam seinem letzten Willen entsprechend auf die Krim zurückgebracht. Schließlich fand Daje sowohl zu seiner Regina als auch zu seinem Kızıltaş der Kindheit zurück. Sein Vermächtnis stellt uns bis heute die Frage: Ein Mensch kann physisch von seiner Heimat getrennt werden, aber ist es möglich, ihm die Heimat aus seinem Geist und seiner Sprache zu nehmen? Mit seinen Werken hat Genghis Daje bewiesen, dass Heimat überall dort ist, wohin die eigene Sprache reicht und wo das Herz verweilt. Seine Werke sind für die moderne türkische Literatur weit mehr als Romane, sie sind das ewige Gedächtnis eines Volkes. Sie hatten eine Bewertung des Experten für internationale Beziehungen, Dr. Cemil Doğaç İpek.

Proteinjoghurt zum Frühstück, ein Proteinriegel als Snack, Proteinzusatz im Kaffee und Produkte mit extra Protein zum Abendessen. Durch den Einfluss sozialer Medien ist Protein in den vergangenen Jahren beinahe zum Symbol eines gesunden Lebensstils geworden. Viele Menschen fügen heute unbewusst jeder Mahlzeit mehr Protein hinzu, um sich energiegeladener, fitter und gesünder zu fühlen. Experten weisen jedoch darauf hin, dass diese zunehmend verbreitete Gewohnheit möglicherweise nicht so harmlos ist, wie es scheint. Denn die in den letzten Jahren weit verbreitete Vorstellung, je mehr Protein, desto gesünder, beginnt die tatsächlichen Bedürfnisse des Körpers zu überlagern. Doch welche Auswirkungen hat ein übermäßiger Proteinkonsum auf die Gesundheit? Wie hoch ist der tägliche Proteinbedarf des Körpers? THT sprach mit Professor Dr. Elvan Yılmaz Akgüs, Leiterin des Fachbereichs Gemeinschaftsernährung an der Universität für Gesundheitswissenschaften, und wir bringen nun die wichtigsten Erkenntnisse des Gesprächs. Protein gehört zu den unverzichtbaren Nährstoffen für die menschliche Gesundheit. Professor Dr. Akgüs beschreibt die Bedeutung von Proteinen mit folgenden Worten. Proteine sind die Bausteine des Körpers. Sie sind essentiell für Wachstum, Entwicklung, Gewebereparatur, Zellaufbau und das Immunsystem. Aus diesem Grund ist die tägliche Proteinzufuhr von großer Bedeutung. Ein Mangel an Protein kann verschiedene gesundheitliche Probleme verursachen. Doch auch das Gegenteil gilt. Eine übermäßige Proteinzufuhr kann dem Körper schaden. Professor Dr. Akgüs weist dabei auf einen wichtigen Aspekt hin. Nicht nur die Menge des Proteins ist entscheidend, sondern auch seine Herkunft. Um einen Proteinmangel zu vermeiden, sollten wir regelmäßig Protein konsumieren. Die Frage ist jedoch, handelt es sich um tierisches oder pflanzliches Protein? Der ausschließliche Konsum einer einzigen Proteinquelle kann zahlreiche Probleme verursachen. Professor Dr. Akgüs erklärt, wenn Sie täglich zu jeder Mahlzeit tierische Proteinquellen konsumieren, steigt das Risiko für Herz-Kreislauf-Erkrankungen sowie für bestimmte Krebsarten wie Magen- und Darmkrebs. Darüber hinaus sinkt die Ballaststoffaufnahme, was zu Darmproblemen führen und das Immunsystem negativ beeinflussen kann. Auch die Nieren können durch einen übermäßigen Proteinkonsum belastet werden. Wenn Sie eine bekannte oder unbekannte Nierenerkrankung haben und übermäßig viel Protein konsumieren, erhöht sich die Belastung der Nieren und die Situation kann sich verschlechtern. Außerdem werden Proteine in der Leber verstoffwechselt. Eine übermäßige Proteinzufuhr kann daher auch die Leber stark belasten und bestehende Erkrankungen verschärfen. Professor Dr. Akgüs betont, dass pflanzliche Proteinquellen ebenso wichtig sind wie tierische. In unserer täglichen Ernährung sollten sowohl tierische als auch pflanzliche Proteinquellen enthalten sein. Um die Bioverfügbarkeit pflanzlicher Proteine zu erhöhen, sollten sie gemeinsam mit Getreideprodukten verzehrt werden. Dadurch wird das Aminosäuremuster optimiert und die Verwendbarkeit im Körper verbessert. Eine der häufigsten Fragen lautet, wie viel Protein sollte ein Mensch täglich zu sich nehmen? Professor Dr. Akgüs erklärt, unter Berücksichtigung von Alter, Körpergröße, Gewicht und physiologischem Zustand können wir sagen, dass für gesunde Erwachsene etwa 1,2 bis 1,6 Gramm Protein pro Kilogramm Körpergewicht und Tag ausreichend sind. Bei Kindern variiert dieser Wert

stärker. Für Kinder im Wachstum können es etwa 2 bis 2,5 Gramm pro Kilogramm Körpergewicht sein. Bei Erkrankungen oder Leistungssportlern kann der Bedarf höher liegen. Insbesondere Menschen, die eine Diät machen, achten darauf, bei jeder Mahlzeit Protein zu sich zu nehmen, um Muskelabbau zu verhindern. Dazu sagt die Expertin: Es ist wichtig, die Proteinzufuhr über den Tag zu verteilen. Das bedeutet jedoch nicht, dass jede Mahlzeit tierisches Protein enthalten muss. Kichererbsen, Bohnen, grüne Linsen sowie Nüsse und Samen wie Haselnüsse, Pistazien, Walnüsse und Mandeln liefern ebenfalls wertvolle Proteine. Wenn wir diese Lebensmittel in unsere Ernährung integrieren, können wir unseren täglichen Proteinbedarf ausgewogener decken. Wer jedoch ausschließlich auf Eier, rotes Fleisch, Geflügel oder Fisch setzt, erhöht langfristig sein Gesundheitsrisiko. Proteinjoghurts und Proteingetränke erfreuen sich derzeit großer Beliebtheit. Professor Dr. Akkus erklärt: Solange wir unseren täglichen Proteinbedarf nicht deutlich überschreiten, können Proteinjoghurts durchaus verwendet werden, insbesondere von Menschen, die regelmäßig Sport treiben. Gleichzeitig spricht sie eine wichtige Warnung aus. Protein ist für Sportler wichtig. Es wäre jedoch falsch, den Joghurtkonsum ausschließlich durch Proteinjoghurte zu ersetzen. Zwar können diese Produkte den Muskelaufbau unterstützen und Muskelabbau entgegenwirken, doch wenn sie bereits ausreichend Protein aufnehmen, sollten sie ihren Bedarf nicht zusätzlich über Proteinjoghurts oder Proteingetränke decken. Auch bei Proteinpulvern ist Vorsicht geboten. Wer seinen Bedarf über die normale Ernährung deckt, muss ihn nicht zwangsläufig durch Proteinpulver ergänzen. Vor allem Menschen mit chronischen Erkrankungen sollten auf eine übermäßige Proteinzufuhr achten. Bei Lebererkrankungen kann der Proteinstoffwechsel beeinträchtigt sein. Eine übermäßige Proteinzufuhr kann insbesondere in fortgeschrittenen Stadien zu einer Ansammlung von Ammoniak und zu hepatischer Enzephalopathie mit Bewusstseinsstörungen führen. Abschließend sagt Professor Dr. Akkus: Auch Menschen mit Gicht sollten vorsichtig sein. Insbesondere tierische Proteine wie rohes Fleisch oder Innereien können den Harnsäurespiegel erhöhen und Krankheitsschübe auslösen. Ältere Menschen benötigen zwar ausreichend Protein, sollten jedoch ihre Nierenfunktion und eine ausreichende Flüssigkeitszufuhr berücksichtigen und einen übermäßigen Konsum vermeiden. Auf Wiederhören!

Somit geht die deutschsprachige Sendung von THT zu Ende. Die Sendung wurde von Hussein Boll moderiert. Mit dem Wunsch, Sie wieder antreffen zu können, sagen wir auf Wiederhören.

Liebe Hörerinnen und Hörer, hier ist der Kurzwellensender Die Stimme von Türkei. Im Studio in Ankara begrüßt Sie Hüseyin Bol. Sie empfangen unsere Morgensendung über die Satelliten Türksat 3a, Türksat 4a und Galaxy 19, unsere Mittagssendung im 19-Meter-Band auf 15.350 kHz und unsere Abendsendung im 31-Meter-Band auf 9.840 kHz. In unserer einstündigen Sendung bringen wir nach den Nachrichten die Wiederholungen unserer Sendereien ruhmreiche türkische Sportler, Persönlichkeiten der türkischen Welt und Thema des Tages.

Und nun die Nachrichten. Präsident Recep Tayyip Erdogan hat den Premierminister von Singapur, Lawrence Wong, in Istanbul empfangen. Wie die Kommunikationsdirektion mitteilte, wurden bei dem Treffen die bilateralen Beziehungen sowie regionale und globale Entwicklungen erörtert. Erdogan habe während des Treffens die Bedeutung einer Stärkung der türkisch-singapurischen Zusammenarbeit und einer Vertiefung der Beziehungen in strategischen Sektoren unterstrichen. Er habe zudem bekräftigt, das Engagement von Türkei für den Ausbau der Kooperation in den Bereichen Verteidigung, Logistik, Luftfahrt, Seefahrt und Finanzen. Nach dem Tod von 4 Soldaten, darunter ein Bataillonskommandeur, bei Kämpfen mit der Hisbollah im Südlibanon veröffentlichte der rechtsextreme Minister für nationale Sicherheit Itamar Ben-Gvir auf X: Für jede Träne einer israelischen Mutter müssen 1000 libanesische Mütter weinen. Ganz Libanon muss brennen. Israel müsse der Welt klarmachen, dass das Blut seiner Söhne nicht verhandelbar sei. Die Aussage fiel nur Stunden vor einem neuen Waffenstillstand zwischen Israel und der Hisbollah, der unter Druck von US-Präsident Donald Trump zustande kam. Finanzminister Bezalel Smotrich äußerte sich am selben Tag ähnlich und forderte, die Tore der Hölle über Libanon zu öffnen. Die Äußerung löste scharfe Kritik aus, auch unter Unterstützern Israels in den USA, wo sie angesichts der fast 6 Millionen Einwohner Libanons als abscheulich bezeichnet wurde. Irans Außenminister Abbas Araghchi warf der israelischen Führung vor, ausschließlich an einem permanenten Krieg interessiert zu sein. Trotz eines am Vortag unterzeichneten Waffenstillstandsmemorandums stieg die Zahl der bei israelischen Angriffen auf den Libanon getöteten Menschen am selben Tag auf 47. US-Präsident Donald Trump hat seinen Türkei-Besuch angekündigt. US-Präsident Donald Trump präsentierte bei einer Zeremonie auf der Joint Base Andrews die neue Air Force One, eine von Katar gespendete und umfassend modernisierte Boeing 747. Dabei deutete Trump an, im Juli am NATO-Gipfel in Ankara teilzunehmen. Wir werden viel mit diesem Flugzeug reisen. Bald geht es auch nach Türkei. Zudem kündigte er einen erneuten China-Besuch im Laufe des Jahres an, nachdem der chinesische Präsident Xi Jinping im September in die USA reisen werde. Trump bezeichnete das neue Flugzeug als luxuriöseste Flugzeug der Welt mit beispiellosen Kommunikationssystemen und modernster Verteidigungstechnik. Das Flugzeug sei in nur 10 Monaten zum fliegenden Weißen Haus umgebaut worden. Diesbezüglich dankte Trump den rund 250 daran beteiligten Mitarbeitern. Die neue Air Force One soll zudem eine große Flugshow bei den Feierlichkeiten zum 250. Jahrestag der USA in Washington anführen. Trump gab bekannt, dass der Rückflug vom G7-Gipfel in Frankreich der letzte planmäßige Einsatz der bisherigen, rund 35 Jahre alten Air Force One vom Typ VC-25A gewesen sei. Die ausgemusterten Präsidentenmaschinen

0: Konzern sollen restauriert und in Museen ausgestellt werden. Die bisherige Flotte, bestehend aus zwei baugleichen Boeing 747-200B-Maschinen, geht auf die Ära von Ronald Reagan zurück und wurde erstmals unter George H.W. Bush eingesetzt. Sie diente sämtlichen US-Präsidenten seither und absolvierte insgesamt über 6 Millionen Flugmeilen bei 223 internationalen Reisen in 96 Länder. Die neue Maschine wurde vom Pentagon und dem Auftragnehmer L3Harris in einem beschleunigten Zeitplan fertiggestellt und auf Wunsch der Trump-Administration für den Präsidentendienst einsatzbereit gemacht. Der US-Gesandte Steve Witkoff und der iranische Außenminister Abbas Araghchi reisten einem Bericht zufolge zu Gesprächen in die Schweiz. Die Bemühungen um eine Umwandlung des vorläufigen US-Iran-Abkommens in ein langfristiges regionales Abkommen werden fortgesetzt. Dieser Schritt erfolgt, nachdem Israel und die Hezbollah eine Waffenruhe im Libanon vereinbart hatten. Dadurch wurden die Spannungen abgebaut, die Zweifel an den Verhandlungen über die Wiedereröffnung der Straße von Hormus und die Stabilisierung der Ölversorgung aufkommen ließ. Dem Bericht zufolge wird Witkoff in der Schweiz auf Jared Kushner treffen, während Araghchi voraussichtlich am Samstag eintreffen wird. Nach Angaben der Hamas versucht Israel, seine Misserfolge durch Angriffe auf Libanon zu kompensieren. Nachdem die israelische Armee mitteilte, bei Kämpfen mit der Hezbollah im Südlibanon 4 Soldaten verloren zu haben, darunter einen Bataillonskommandeur, erklärte Hamas-Sprecher Abu Ubaida, Israel versuche, sein Scheitern auf anderen Schauplätzen durch Angriffe auf den Libanon und die Besatzung seines Territoriums zu kompensieren. Er betonte, der Widerstand gegen die israelische Besatzung sei ein legitimes Recht und lobte die Hezbollah für die der israelischen Armee zugefügten Verluste. Israel hatte am 2. März intensive Angriffe auf den Libanon gestartet und Teile des Südens besetzt, wodurch über 1 Million Menschen vertrieben wurden. Trotz mehrerer unter US-Vermittlung ausgehandelter Waffenstillstände, zuletzt eine für 45 Tage vereinbarte Verlängerung, ab dem 17. Mai setzt Israel seine Angriffe fort. Die Hezbollah lehnte die zuletzt vorgeschlagenen Bedingungen für einen umfassenden Waffenstillstand ab, die einen vollständigen Rückzug ihrer Kräfte südlich des Litani-Flusses vorsahen. Laut libanesischem Gesundheitsministerium wurden seit Beginn der israelischen Angriffe bereits 3.980 Menschen getötet.
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0: Die USA und Katar arbeiten angeblich an einem Plan, um Milliarden von Dollar an eingefrorenen Geldern für Irans humanitäre Hilfsausgaben freizugeben. Laut der Zeitung The Wall Street Journal behaupten mit der Angelegenheit vertraute Quellen, dass die USA gemeinsam mit Katar an einem Plan arbeiten, um Milliarden von Dollar an eingefrorenen Geldern als frühzeitige Finanzspritze für Irans humanitäre Hilfsausgaben freizugeben. Der noch nicht finalisierte Plan soll Iran angeblich Zugang zu einem Teil seiner geschätzten 100 Milliarden Dollar an eingefrorenen Vermögenswerten weltweit verschaffen, beginnend mit 6 Milliarden Dollar in Katar. Dem Abkommen zufolge würde Katar den Kauf von Lebensmitteln, Medikamenten und anderen humanitären Hilfsgütern, die von der iranischen Zentralbank bestellt werden, mit Geldern aus eingefrorenen iranischen Vermögenswerten gestatten. Diese Gelder bestehen, Berichten zufolge, aus Öleinnahmen, die aufgrund von Sanktionen im Ausland blockiert sind. Dieser Plan ist angeblich einer von mehreren Vorschlägen, die die USA in den kommenden 2 Monaten im Anschluss an die Vereinbarung zur Einstellung der Kampfhandlungen und zur Wiedereröffnung der Straße von Hormus in Verhandlungen mit Iran einbringen wollen. Iran und die USA hatten am 14. Juni nach einem von Pakistan vermittelten Verhandlungsprozess bekannt gegeben, dass sie eine 14-Punkte-Vereinbarung zur Beendigung der Kampfhandlungen und zur Lösung von Problemen im Dialog erzielt haben. Diese Absichtserklärung, bekannt als Islamabad-Memorandum, war am 18. Juni von Irans Präsident Mesut Pezeshkian und US-Präsident Donald Trump digital unterzeichnet und in Kraft getreten. Das Abkommen beinhaltet Bestimmungen wie die Beendigung des Krieges auch im Libanon, die Öffnung der Straße von Hormus und die Aufhebung der USC-Blockade gegen den Iran. Nach der Unterzeichnung der Absichtserklärung werden die Parteien voraussichtlich in Kürze einen 60-tägigen Verhandlungsprozess aufnehmen, um eine endgültige Einigung über Themen wie Irans Atomprogramm und die Aufhebung der Sanktionen zu erzielen. US-Geheimdienste haben die Trump-Administration offenbar davor gewarnt, das ist der israelische Premierminister Benjamin Netanyahu, Schritte unternehmen könnte, die Präsident Donald Trumps Bemühungen um ein dauerhaftes Friedensabkommen mit dem Iran zu untergraben. Laut einem Medienbericht, der sich auf amtierende und ehemalige US-Beamte beruft, scheint Israel entschlossen zu sein, die Aggression im Libanon fortzusetzen, obwohl das kürzlich unterzeichnete Memorandum zwischen den USA und dem Iran ein Ende der Kampfhandlungen an mehreren Fronten vorsieht. Beamte warnten davor, dass selbst ohne weitere Eskalation Israels Weigerung, Truppen aus dem Südlibanon abzuziehen, das fragile Abkommen gefährden könnte. Laut UNICEF sind im Gazastreifen seit der im Oktober 2025 verkündeten Waffenruhe mindestens 265 palästinensische Kinder getötet worden. UNICEF-Sprecher James Elder erklärte, dass trotz der vereinbarten Waffenruhe seit über 8 Monaten durchschnittlich täglich ein Kind getötet werde. Elder bezeichnete die Waffenruhe als grausame und tödliche Illusion und fragte, ob man überhaupt noch von einer Waffenruhe sprechen könne, solange weiterhin Kinder sterben. Das ukrainische Außenministerium hat mitgeteilt, dass bei russischen Angriffen in mehreren Regionen mindestens 6 Menschen getötet und 20 weitere verletzt wurden, während die Luftkämpfe im ganzen Land zunehmen. Laut Ministerium wurden bei Angriffen in der südlichen Region Saporizhia ein Brand an einer Tankstelle ausgelöst, die Infrastruktur beschädigt und 2 Menschen verletzt. In einer Erklärung forderte die Ukraine ihre Partner auf, schärfere Sanktionen gegen Russland zu verhängen und die Luftverteidigung des Landes zu stärken. Und zuletzt eine Meldung vom Sport. Türkei hat das 2. Spiel bei der Fußball-Weltmeisterschaft verloren und scheidet nach der Vorrunde aus. Die türkische Elf unterlag Paraguay trotz langer Überzahl nach einer Rotpremiere mit 0:1. Matthias Galarza erzielte in Santa Clara bereits in der 2. Spielminute das entscheidende Tor für Paraguay, das lange nur zu 10 spielte. Schiedsrichter Ivan Barton schickte Miguel Almiron in der Nachspielzeit in der 1. Hälfte vom Platz, weil der sich im Disput mit Gegenspieler Mert Müldür die Hand vor den Mund gehalten hatte. Damit wendete der Unparteiische aus El Salvador erstmals eine bei dieser WM neue Regel an. Paraguay mit 3 Punkten kann die K.O.-Runde in der Partie gegen Australien aus eigener Kraft erreichen. Die USA haben in der Gruppe D bereits die Zwischenrunde erreicht. Meine Damen und Herren, Sie hörten die Nachrichten.

Heute erzählen wir die Geschichte einer Reise, die von den Straßen eines Stadtviertels über die Tatami bis in die Spitze der Welt führte, von den Gassen, in denen sie als Kind Fußball spielte, bis zu zwei aufeinanderfolgenden Weltmeistertiteln. Heute geht es um unsere nationale Taekwondo-Kämpferin Merve Dincel-Kavurat.

Die Geschichte beginnt am 22. Oktober 1999 in der Kreisstadt Mamak in Ankara. Merve war, wie sie selbst sagt, ein Kind, das nicht still sitzen konnte und dass meine Familie mich kaum ins Haus bekam. Sie spielte nicht mit Puppen, sondern auf der Straße, nicht mit Mädchen aus der Nachbarschaft, sondern mit den älteren Jungen Fußball. Für dieses Kind voller Energie fand schließlich ihr Großvater die Lösung. Eines Tages sah er auf dem Heimweg vom Markt Kinder in Taekwondo-Anzügen auf der Straße. Sofort dachte er, dieser Sport ist genau das Richtige für Merve. Begeistert kam er nach Hause und schlug es der Familie vor. Merve war damals erst 6 Jahre alt. An diesem Tag betrat sie zum ersten Mal die Tatami und verließ sie nie wieder. Anfangs verfolgte niemand große Ziele, doch mit der Zeit entwickelte sich die Reise in eine andere Richtung. Merves Disziplin, ihre Beweglichkeit und ihr Selbstvertrauen auf der Tatami fielen auf. Die Ziele wurden größer. Von Mamak in Ankara zu den türkischen Meisterschaften, von dort in die Erwachsenenklasse und schließlich in die Nationalmannschaft. Auf internationaler Ebene machte Merve Dincel erstmals 2018 auf sich aufmerksam. Bei den U21-Europameisterschaften in Polen gewann sie als einzige türkische Frau die Goldmedaille. Dieser Erfolg deutete bereits an, wozu sie in der Erwachsenenklasse fähig sein würde. Der eigentliche Durchbruch kam jedoch 2022. Bei den Europameisterschaften im englischen Manchester trat Merve in der Gewichtsklasse bis 49 Kilogramm an und setzte sich Runde für Runde gegen ihre Gegnerin durch. Im Halbfinale besiegte sie die starke Spanierin Adriana Cerezo Iglesias im Golden Point. Im Finale traf sie auf die Israelin Abisag Semberg. Der Kampf endete mit 23:19. Merve Dincel war Europameisterin. Im selben Jahr gewann sie bei den 19. Mittelmeerspielen im algerischen Oran ebenfalls Gold. Im Finale der 49-Kilogramm-Klasse besiegte sie erneut die Spanierin Adriana Cerezo mit 7:1. Zwei große Turniere, zwei Goldmedaillen. 2022 wurde für Merve zu einem unvergesslichen Jahr. Das Jahr 2023 wurde die erfolgreichste Saison ihrer Karriere. Die Taekwondo-Weltmeisterschaften in der aserbaidschanischen Hauptstadt Baku brachten 949 Sportlerinnen und Sportler aus 145 Ländern zusammen. Merve trat erneut in der Gewichtsklasse bis 49 Kilogramm an. Auf ihrem Weg ins Finale besiegte sie die Russin Elisaveta Ridienskaya, die Saudi-Araberin Dunya Ali Abdutaleb, die Kasachin Botakos Kaponova und im Halbfinale erneut Adriana Cerezo Iglesias mit 2:0. Im Finale wartete jedoch eine ganz besondere Herausforderung. Die Olympiasiegerin von Tokio, die Thailänderin Panipak Wong Patanakit, eine der größten Namen des Taekwondo-Sports. Trotz des enormen Drucks behielt Merve die Kontrolle und gewann mit 2:1. An diesem Tag schrieb Türkei Sportgeschichte. Zum ersten Mal gewann das Land bei einer Weltmeisterschaft 3 Goldmedaillen. Eine der Athletinnen, die die türkische Flagge in Baku ganz nach oben trug, war Merve. Im selben Jahr erreichte sie bei der Europaspielen in Krakau das Finale. Dort unterlag sie Adriana Cerezo knapp mit 1:2 und gewann die Silbermedaille. . 2024 öffnete sich für Merve die größte Bühne des Sports, die Olympischen Spiele von Paris. Im prachtvollen Grand Palais trat sie in der 49-Kilogramm-Klasse an. In der ersten Runde besiegte sie die Italienerin Elisabetta Mattonti mit 2:0 und zog ins Viertelfinale ein. Dort schied sie gegen die Chinesin Qing Guo aus. Über die Hoffnungsrunde erhielt sie jedoch eine weitere Chance und besiegte die Athletin des olympischen Flüchtlingsteams Dina Purionos Langerudi mit 2:0. Damit qualifizierte sie sich für den Kampf um Bronze. Im Bronzekampf unterlag sie jedoch der Kroatin Lena Stojkovic mit 0:2 und beendete die Spiele auf dem 5. Platz. Die Enttäuschung war groß, doch Merve sprach später offen über diese Erfahrung. Paris war für mich eine wichtige Erfahrung. Hoffentlich gewinne ich bei den Olympischen Spielen 2028 in Los Angeles die Goldmedaille. . 2025 wurde erneut ein Jahr des Triumphs. Bei den Weltmeisterschaften im chinesischen Wuxi startete Merve diesmal in der Gewichtsklasse.

0: Gewichtsklasse bis 53 Kilogramm. Auf ihrem Weg ins Finale besiegte sie die Griechin Stavroula Desila, die Iranerin Mobina Nemezedeh, die Taiwanerin Poyo Su und im Finale die Ägypterin Yana Khatab. Im Finale traf sie erneut auf die Saudi-Araberin Dunya Ali Abutaleb. Melber gewann beide Runden und entschied den Kampf mit 2:0 für sich. Damit wurde sie zum zweiten Mal in Folge Weltmeisterin und festigte ihren Platz als eine der konstant erfolgreichsten Taekwondo-Sportlerin der türkischen Sportgeschichte. Heute haben wir über eine Geschichte von Ehrgeiz, Disziplin und Ausdauer gesprochen. Von den Straßen der Kreisstadt Mamak in Ankara nach Manchester, von Baku bis Wuxi. Die Geschichte von Merve Dincel-Kavurat ist der beste Beweis für ihre Mission, eine Inspiration für Mädchen zu sein. Was mit 6 Jahren begann, um überschüssige Energie loszuwerden, führte schließlich zu 2 Weltmeistertiteln. Vor ihr liegt nun das nächste große Ziel, die Olympischen Spiele 2028 in Los Angeles. Und Merves Ziel ist klar, die erste türkische Taekwondo-Sportlerin zu werden, die eine olympische Goldmedaille gewinnt. Vergessen Sie nicht, Erfolg beginnt oft mit einem ersten Schritt, so wie bei Merve, als sie mit 6 Jahren zum ersten Mal die Tatami betrat. Auf Wiederhören.
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Willkommen zu einer neuen Folge unserer Sendereihe Persönlichkeiten der türkischen Welt. In der heutigen Folge beschäftigen wir uns mit dem Thema Der Gigant, der seine Heimat verlor, aber seine Stimme in den Worten fand, Cengiz Dağcı. Sie hören eine Bewertung des Experten für internationale Beziehungen, Dr. Cemil Doğaç İpek. Von seiner Heimat getrennt zu werden, bedeutet nicht nur einen Wechsel geografischer Koordinaten, es bedeutet, aus den Wurzeln der eigenen Seele und Zugehörigkeit herausgerissen zu werden. Obwohl die Kindheit von Cengiz Dağcı auf den fruchtbaren Böden der Krim begann, erhielt dieses friedliche Leben mit Stalins brutaler Kollektivierungspolitik seine ersten Risse. Er war nicht nur ein Schriftsteller, sondern das Gewissen eines Volkes, das in einer der blutigsten Epochen der Geschichte zwischen den Zahnrädern der Ideologien zermalmt wurde. Das Leben Dağcı's flüstert in jeder Zeile die erschütternde Frage: Wenn sie gezwungen wären, für eine Macht zu kämpfen, die all ihre Liebsten und ihre Vergangenheit zerstört hat, wo würden sie ihre eigene Stimme finden? Die Rolle von Cengiz Dağcı im Zweiten Weltkrieg verkörpert den Begriff der Tragödie in seiner greifbarsten Form. Im Jahr 1939 verließ Dağcı sein geliebtes Dorf Kızıltaş, ohne zu wissen, dass es ein Abschied für immer sein würde. Als Leutnant der sowjetischen Armee wurde er an die Front geschickt. Durch eine bittere Ironie des Schicksals kämpfte er für ein Regime, das seiner Familie und seinem Volk schwerstes Leid zugefügt hatte und geriet 1941 in deutsche Kriegsgefangenschaft. Nach 7 Monaten Gefangenschaft schloss er sich auf die Gefahr hin, als Verräter gebrandmarkt zu werden, der türkistanischen Legion an, um zu überleben und vielleicht eines Tages seine Heimat retten zu können. Dies war nicht einfach ein Seitenwechsel, sondern der Aufschrei eines Volkes, das zwischen zwei gewaltigen Mächten um seine Existenz kämpfte. Sie waren Menschen, die versuchten, zwischen dem Hakenkreuz und dem sowjetischen Roten Stern, zwischen zwei riesigen Hämmern, nicht zermalmt zu werden und ihre Existenz zu bewahren. Im Jahr 1943 trat Regina in das Leben von Cengiz Dağcı im vom Krieg grau gefärbten Warschau ein, eine der bewegendsten Zufluchtsgeschichten der Literaturgeschichte. In dieser Begegnung verbirgt sich eine bemerkenswerte sprachliche Ironie. Regina war eine junge Polin, die Russisch durch die großen literarischen Klassiker gelernt hatte. Dağcı hingegen war ein Soldat in deutscher Uniform, der Russisch sprach. Als Regina ihn zum ersten Mal sah, hielt sie ihn für einen Feind und erschrak zutiefst. Doch als sie den verwundeten Menschen hinter der Uniform erkannte, verwandelte sich diese Angst in eine 53 Jahre währende Lebensgemeinschaft. Auf dem Weg von Flüchtlingslagern bis zur Einsamkeit Londons war ihre Liebe Hoffnung inmitten der Hoffnungslosigkeit. Mit Regina teilte Dağcı nicht nur sein Leben, sondern auch tiefe Verlassenheit fern seiner Heimat. Seine Sprache und seine schriftstellerische Entwicklung wurden wiederum von einer anderen Krim-Tatarin geprägt. Zöhre Karabaş, Zehraoui Gürer, die Werke türkischer Romanautoren, die Frau Karabaş ihm während seines Aufenthalts im Flüchtlingslager zusandte, ermöglichten ihm den Übergang von krimtatarischen Türkisch zum Türkiye-Türkischen. Obwohl er Türkiye physisch nie erreichen konnte, schuf er durch seine Werke eine tiefe Verbundenheit mit Millionen von Menschen und errichtete damit die stärkste Form der Verwandtschaft. Im literarischen Gesamtwerk von Cengiz Dağcı findet sich ein bemerkenswertes Paradox. Obwohl er mehr als 60 Jahre in London lebte, widmete er dieser Stadt lediglich 4 Werke. Die Krim hingegen, auf der er nur etwa 20 Jahre verbrachte, verewigte er in 20 Werken. Seine bekanntesten Bücher, Korkunç Yıllar, Schreckliche Jahre, und Yurdunu Kaybeden Adam, Der Mann, der seine Heimat verlor, wurden ursprünglich unter dem Titel Die Erinnerungen des Sadık Turan verfasst. Während Dağcı seine Werke nicht als Fiktion, sondern als Zeugnisse verstand, sah er sich gezwungen, die Identitäten seiner Figuren zu verschleiern, um seine Verwandten auf der Krim zu schützen.
Dieser stille Schutzinstinkt wurde erst in den letzten Jahren seines Lebens durch eine bittersüße Wiederannäherung durchbrochen. Viele Jahre später hörte er in einem Telefongespräch mit seiner Schwester Eiche den Ruf »Cengiz, Cengiz«. Dieser Augenblick wurde zum einzigen Trost seiner 60-jährigen Einsamkeit. Dajo war ein Gigant, dessen Herz an den Böden hing, die er im Alter von 20 Jahren verlassen musste, der jedoch schwieg, damit seine Sorgen die geliebten Menschen auf der Krim nicht erreichten. Am Morgen des 18. Mai 1944, als 250.000 Krim-Tataren in Viehwaggons aus ihrer Heimat deportiert wurden, war Cengiz Dajo nicht dort, doch er spürte den Schmerz jeder einzelnen Seele in diesen Waggons, jeden Tag in seinem kleinen Garten in London. Als er am 22. September 2011 verstarb, wurde sein Leichnam seinem letzten Willen entsprechend auf die Krim zurückgebracht. Schließlich fand Dajo sowohl zu seiner Regina als auch zu seinem Kızıltaş der Kindheit zurück. Sein Vermächtnis stellt uns bis heute die Frage: Ein Mensch kann physisch von seiner Heimat getrennt werden, aber ist es möglich, ihm die Heimat aus seinem Geist und seiner Sprache zu nehmen? Mit seinen Werken hat Cengiz Dajo bewiesen, dass Heimat überall dort ist, wohin die eigene Sprache reicht und wo das Herz verweilt. Seine Werke sind für die moderne türkische Literatur weit mehr als Romane. Sie sind das ewige Gedächtnis eines Volkes. Sie hörten eine Bewertung des Experten für internationale Beziehungen, Dr.

Proteinjoghurt zum Frühstück, ein Proteinriegel als Snack, Proteinzusatz im Kaffee und Produkte mit extra Protein zum Abendessen. Durch den Einfluss sozialer Medien ist Protein in den vergangenen Jahren beinahe zum Symbol eines gesunden Lebensstils geworden. Viele Menschen fügen heute unbewusst jeder Mahlzeit mehr Protein hinzu, um sich energiegeladener, fitter und gesünder zu fühlen. Experten weisen jedoch darauf hin, dass diese zunehmend verbreitete Gewohnheit möglicherweise nicht so harmlos ist, wie es scheint. Denn die in den letzten Jahren weit verbreitete Vorstellung, je mehr Protein, desto gesünder, beginnt die tatsächlichen Bedürfnisse des Körpers zu überlagern. Doch welche Auswirkungen hat ein übermäßiger Proteinkonsum auf die Gesundheit? Wie hoch ist der tägliche Proteinbedarf des Körpers? THT sprach mit Professor Dr. Elvan Yılmaz Akgüs, Leiterin des Fachbereichs Gemeinschaftsernährung an der Universität für Gesundheitswissenschaften, und wir bringen nun die wichtigsten Erkenntnisse des Gesprächs. Protein gehört zu den unverzichtbaren Nährstoffen für die menschliche Gesundheit. Professor Dr. Akgüs beschreibt die Bedeutung von Proteinen mit folgenden Worten. Proteine sind die Bausteine des Körpers. Sie sind essentiell für Wachstum, Entwicklung, Gewebereparatur, Zellaufbau und das Immunsystem. Aus diesem Grund ist die tägliche Proteinzufuhr von großer Bedeutung. Ein Mangel an Protein kann verschiedene gesundheitliche Probleme verursachen. Doch auch das Gegenteil gilt. Eine übermäßige Proteinzufuhr kann dem Körper schaden. Professor Dr. Akgüs weist dabei auf einen wichtigen Aspekt hin. Nicht nur die Menge des Proteins ist entscheidend, sondern auch seine Herkunft. Um einen Proteinmangel zu vermeiden, sollten wir regelmäßig Protein konsumieren. Die Frage ist jedoch, handelt es sich um tierisches oder pflanzliches Protein? Der ausschließliche Konsum einer einzigen Proteinquelle kann zahlreiche Probleme verursachen. Professor Dr. Akgüs erklärt, wenn Sie täglich zu jeder Mahlzeit tierische Proteinquellen konsumieren, steigt das Risiko für Herz-Kreislauf-Erkrankungen sowie für bestimmte Krebsarten wie Magen- und Darmkrebs. Darüber hinaus sinkt die Ballaststoffaufnahme, was zu Darmproblemen führen und das Immunsystem.

Alkoholkonsum belastet werden. Wenn Sie eine bekannte oder unbekannte Nierenerkrankung haben und übermäßig viel Protein konsumieren, erhöht sich die Belastung der Nieren und die Situation kann sich verschlechtern. Außerdem werden Proteine in der Leber verstoffwechselt. Eine übermäßige Proteinzufuhr kann daher auch die Leber stark belasten und bestehende Erkrankungen verschärfen. Professor Dr. Akgüz betont, dass pflanzliche Proteinquellen ebenso wichtig sind wie tierische. In unserer täglichen Ernährung sollten sowohl tierische als auch pflanzliche Proteinquellen enthalten sein. Um die Bioverfügbarkeit pflanzlicher Proteine zu erhöhen, sollten sie gemeinsam mit Getreideprodukten verzehrt werden. Dadurch wird das Aminosäuremuster optimiert und die Verwendbarkeit im Körper verbessert. Eine der häufigsten Fragen lautet, wie viel Protein sollte ein Mensch täglich zu sich nehmen? Professor Dr. Akgüz erklärt, unter Berücksichtigung von Alter, Körpergröße, Gewicht und physiologischem Zustand können wir sagen, dass für gesunde Erwachsene etwa 1,2 bis 1,6 Gramm Protein pro Kilogramm Körpergewicht und Tag ausreichend sind. Bei Kindern variiert dieser Wert stärker. Für Kinder im Wachstum können es etwa 2 bis 2,5 Gramm pro Kilogramm Körpergewicht sein. Bei Erkrankungen oder Leistungssportlern kann der Bedarf höher liegen. Insbesondere Menschen, die eine Diät machen, achten darauf, bei jeder Mahlzeit Protein zu sich zu nehmen, um Muskelabbau zu verhindern. Dazu sagt die Expertin, es ist wichtig, die Proteinzufuhr über den Tag zu verteilen. Das bedeutet jedoch nicht, dass jede Mahlzeit tierisches Protein enthalten muss. Kichererbsen, Bohnen, grüne Linsen sowie Nüsse und Samen wie Haselnüsse, Pistazien, Walnüsse und Mandeln liefern ebenfalls wertvolle Proteine. Wenn wir diese Lebensmittel in unsere Ernährung integrieren, können wir unseren täglichen Proteinbedarf ausgewogener decken. Wer jedoch ausschließlich auf Eier, rotes Fleisch, Geflügel oder Fisch setzt, erhöht langfristig sein Gesundheitsrisiko. Proteinjoghurts und Proteingetränke erfreuen sich derzeit großer Beliebtheit. Professor Dr. Akgüz erklärt, solange wir unseren täglichen Proteinbedarf nicht deutlich überschreiten, können Proteinjoghurts durchaus verwendet werden, insbesondere von Menschen, die regelmäßig Sport treiben. Gleichzeitig spricht sie eine wichtige Warnung aus. Protein ist für Sportler wichtig. Es wäre jedoch falsch, den Joghurtkonsum ausschließlich durch Proteinjoghurte zu ersetzen. Zwar können diese Produkte den Muskelaufbau unterstützen und Muskelabbau entgegenwirken, doch wenn Sie bereits ausreichend Protein aufnehmen, sollten Sie Ihren Bedarf nicht zusätzlich über Proteinjoghurts oder Proteingetränke decken. Auch bei Proteinpulvern ist Vorsicht geboten. Wer seinen Bedarf über die normale Ernährung deckt, muss ihn nicht zwangsläufig durch Proteinpulver ergänzen. Vor allem Menschen mit chronischen Erkrankungen sollten auf eine übermäßige Proteinzufuhr achten. Bei Lebererkrankungen kann der Proteinstoffwechsel beeinträchtigt sein. Eine übermäßige Proteinzufuhr kann insbesondere in fortgeschrittenen Stadien zu einer Ansammlung von Ammoniak und zu hepatischer Enzephalopathie mit Bewusstseinsstörungen führen. Abschließend sagt Professor Dr. Akgüz, auch Menschen mit Gicht sollten vorsichtig sein. Insbesondere tierische Proteine wie rohes Fleisch oder Innereien können den Harnsäurespiegel erhöhen und Krankheitsschübe auslösen. Ältere Menschen benötigen zwar ausreichend Protein, sollten jedoch ihre Nierenfunktion und eine ausreichende Flüssigkeitszufuhr berücksichtigen und einen übermäßigen Konsum vermeiden. Auf Wiederhören!

Somit geht die deutschsprachige Sendung von THT zu Ende. Die Sendung wurde von Hussein Boll moderiert. Mit dem Wunsch, Sie wieder antreffen zu können, sagen wir auf Wiederhören.

Liebe Hörerinnen und Hörer, hier ist der Kurzwellensender Die Stimme von Türkei. Im Studio in Ankara begrüßt Sie Hüseyin Bol. Sie empfangen unsere Morgensendung über die Satelliten Türksat 3a, Türksat 4a und Galaxy 19, unsere Mittagssendung im 19-Meter-Band, auf 15.350 kHz und unsere Abendsendung im 31-Meter-Band auf 9.840 kHz. In unserer einstündigen Sendung bringen wir nach den Nachrichten die Wiederholungen unserer Sendereien ruhmreiche türkische Sportler, Persönlichkeiten der türkischen Welt und Thema des Tages.

Und nun die Nachrichten. Präsident Recep Tayyip Erdogan hat den Premierminister von Singapur, Lawrence Wong, in Istanbul empfangen. Wie die Kommunikationsdirektion mitteilte, wurden bei dem Treffen die bilateralen Beziehungen sowie regionale und globale Entwicklungen erörtert. Erdogan habe während des Treffens die Bedeutung einer Stärkung der türkisch-singapurischen Zusammenarbeit und einer Vertiefung der Beziehungen in strategischen Sektoren

Sektoren unterstrichen. Er habe zudem bekräftigt, das Engagement von Türkei für den Ausbau der Kooperation in den Bereichen Verteidigung, Logistik, Luftfahrt, Seefahrt und Finanzen. Nach dem Tod von 4 Soldaten, darunter ein Bataillonskommandeur, bei Kämpfen mit der Hisbollah im Südlibanon, veröffentlichte der rechtsextreme Minister für nationale Sicherheit Itamar Ben-Gvir auf X: Für jede Träne einer israelischen Mutter müssen 1000 libanesische Mütter weinen. Ganz Libanon muss brennen. Israel müsse der Welt klarmachen, dass das Blut seiner Söhne nicht verhandelbar sei. Die Aussage fiel nur Stunden vor einem neuen Waffenstillstand zwischen Israel und der Hisbollah, der unter Druck von US-Präsident Donald Trump zustande kam. Finanzminister Bezalel Smotrich äußerte sich am selben Tag ähnlich und forderte, die Tore der Hölle über Libanon zu öffnen. Die Äußerung löste scharfe Kritik aus, auch unter Unterstützern Israels in den USA, wo sie angesichts der fast 6 Millionen Einwohner Libanons als abscheulich bezeichnet wurde. Irans Außenminister Abbas Araghchi warf der israelischen Führung vor, ausschließlich an einem permanenten Krieg interessiert zu sein. Trotz eines am Vortag unterzeichneten Waffenstillstandsmemorandums stieg die Zahl der bei israelischen Angriffen auf den Libanon getöteten Menschen am selben Tag auf 47. US-Präsident Donald Trump hat seinen Türkei-Besuch angekündigt. US-Präsident Donald Trump präsentierte bei einer Zeremonie auf der Joint Base Andrews die neue Air Force One, eine von Katar gespendete und umfassend modernisierte Boeing 747. Dabei deutete Trump an, im Juli am NATO-Gipfel in Ankara teilzunehmen. Wir werden viel mit diesem Flugzeug reisen. Bald geht es auch nach Türkei. Zudem kündigte er einen erneuten China-Besuch im Laufe des Jahres an, nachdem der chinesische Präsident Xi Jinping im September in die USA reisen werde. Trump bezeichnete das neue Flugzeug als luxuriöseste Flugzeug der Welt mit beispiellosen Kommunikationssystemen und modernster Verteidigungstechnik. Das Flugzeug sei in nur 10 Monaten zum fliegenden Weißen Haus umgebaut worden. Diesbezüglich dankte Trump den rund 250 daran beteiligten Mitarbeitern. Die neue Air Force One soll zudem eine große Flugshow bei den Feierlichkeiten zum 250. Jahrestag der USA in Washington anführen. Trump gab bekannt, dass der Rückflug vom G7-Gipfel in Frankreich der letzte planmäßige Einsatz der bisherigen, rund 35 Jahre alten Air Force One vom Typ VC-25A gewesen sei. Die ausgemusterten Präsidentenmaschinen sollen restauriert und in Museen ausgestellt werden. Die bisherige Flotte besteht aus 2 baugleichen Boeing 747-200B-Maschinen, geht auf die Ära von Ronald Reagan zurück und wurde erstmals unter George H.W. Bush eingesetzt. Sie diente sämtlichen US-Präsidenten seither und absolvierte insgesamt über 6 Millionen Flugmeilen bei 223 internationalen Reisen in 96 Länder. Die neue Maschine wurde vom Pentagon und dem Auftragnehmer L3 Harris in einem beschleunigten Zeitplan fertiggestellt und auf Wunsch der Trump-Administration für den Präsidentendienst einsatzbereit gemacht. Der US-Gesandte Steve Witkoff und der iranische Außenminister Abbas Araghchi reisten einem Bericht zufolge zu Gesprächen in die Schweiz. Die Bemühungen um eine Umwandlung des vorläufigen US-Iran-Abkommens in ein langfristiges regionales Abkommen werden fortgesetzt. Dieser Schritt erfolgt, nachdem Israel und die Hisbollah eine Waffenruhe im Libanon vereinbart hatten. Dadurch wurden die Spannungen abgebaut, die Zweifel an den Verhandlungen über die Wiedereröffnung der Straße von Hormus und die Stabilisierung der Ölversorgung aufkommen ließ. Dem Bericht zufolge wird Witkoff in der Schweiz auf Jared Kushner treffen, während Araghchi voraussichtlich am Samstag eintreffen wird. Nach Angaben der Hamas versucht Israel, seine Misserfolge durch Angriffe auf Libanon zu kompensieren. Nachdem die israelische Armee mitteilte, bei Kämpfen mit der Hisbollah im Südlibanon 4 Soldaten verloren zu haben, darunter einen Bataillonskommandeur,

0: erklärte Hamas-Sprecher Abu Ubaida, Israel versuche sein Scheitern auf anderen Schauplätzen durch Angriffe auf den Libanon und die Besatzung seines Territoriums zu kompensieren. Er betonte, der Widerstand gegen die israelische Besatzung sei ein legitimes Recht und lobte die Hisbollah für die der israelischen Armee zugefügten Verluste. Israel hatte am 2. März intensive Angriffe auf den Libanon gestartet und Teile des Südens besetzt, wodurch über 1 Million Menschen vertrieben wurden. Trotz mehrerer unter US-Vermittlung ausgehandelter Waffenstillstände, zuletzt eine für 45 Tage vereinbarte Verlängerung, ab dem 17. Mai setzt Israel seine Angriffe fort. Die Hisbollah lehnte die zuletzt vorgeschlagenen Bedingungen für einen umfassenden Waffenstillstand ab, die einen vollständigen Rückzug ihrer Kräfte südlich des Litani-Flusses vorsahen. Laut libanesischem Gesundheitsministerium wurden seit Beginn der israelischen Angriffe bereits 3.980 Menschen getötet.
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0: Die USA und Katar arbeiten angeblich an einem Plan, um Milliarden von Dollar an eingefrorenen Geldern für Irans humanitäre Hilfsausgaben freizugeben. Laut der Zeitung The Wall Street Journal behaupten mit der Angelegenheit vertraute Quellen, dass die USA gemeinsam mit Katar an einem Plan arbeiten, um Milliarden von Dollar an eingefrorenen Geldern als frühzeitige Finanzspritze für Irans humanitäre Hilfsausgaben freizugeben. Der noch nicht finalisierte Plan soll Iran angeblich Zugang zu einem Teil seiner geschätzten 100 Milliarden Dollar an eingefrorenen Vermögenswerten weltweit verschaffen, beginnend mit 6 Milliarden Dollar in Katar. Dem Abkommen zufolge würde Katar den Kauf von Lebensmitteln, Medikamenten und anderen humanitären Hilfsgütern, die von der iranischen Zentralbank bestellt werden, mit Geldern aus eingefrorenen iranischen Vermögenswerten gestatten. Diese Gelder bestehen, Berichten zufolge, aus Öleinnahmen, die aufgrund von Sanktionen im Ausland blockiert sind. Dieser Plan ist angeblich einer von mehreren Vorschlägen, die die USA in den kommenden 2 Monaten im Anschluss an die Vereinbarung zur Einstellung der Kampfhandlungen und zur Wiedereröffnung der Straße von Hormus in Verhandlungen mit Iran einbringen wollen. Iran und die USA hatten am 14. Juni nach einem von Pakistan vermittelten Verhandlungsprozess bekannt gegeben, dass sie eine 14-Punkte-Vereinbarung zur Beendigung der Kampfhandlungen und zur Lösung von Problemen im Dialog erzielt haben. Diese Absichtserklärung, bekannt als Islamabad-Memorandum, war am 18. Juni von Irans Präsident Mesut Pezeshkian und US-Präsident Donald Trump digital unterzeichnet und in Kraft getreten. Das Abkommen beinhaltet Bestimmungen wie die Beendigung des Krieges auch im Libanon, die Öffnung der Straße von Hormus und die Aufhebung der USC-Blockade gegen den Iran. Nach der Unterzeichnung der Absichtserklärung werden die Parteien voraussichtlich in Kürze einen 60-tägigen Verhandlungsprozess aufnehmen, um eine endgültige Einigung über Themen wie Irans Atomprogramm und die Aufhebung der Sanktionen zu erzielen. US-Geheimdienste haben die Trump-Administration offenbar davor gewarnt, dass ist der israelische Premierminister Benjamin Netanyahu Schritte unternehmen könnte, die Präsident Donald Trumps Bemühungen um ein dauerhaftes Friedensabkommen mit dem Iran zu untergraben. Laut einem Medienbericht, der sich auf amtierende und ehemalige US-Beamte beruft, scheint Israel entschlossen zu sein, die Aggression im Libanon fortzusetzen, obwohl das kürzlich unterzeichnete Memorandum zwischen den USA und dem Iran ein Ende der Kampfhandlungen an mehreren Fronten vorsieht. Beamte warnten davor, dass selbst ohne weitere Eskalation Israels Weigerung, Truppen aus dem Südlibanon abzuziehen, das fragile Abkommen gefährden könnte. Laut UNICEF sind im Gazastreifen seit der im Oktober 2025 verkündeten Waffenruhe mindestens 265 palästinensische Kinder getötet worden. UNICEF-Sprecher James Elder erklärte, dass trotz der vereinbarten Waffenruhe seit über 8 Monaten durchschnittlich täglich ein Kind

getötet werde. Elder bezeichnete die Waffenruhe als grausame und tödliche Illusion und fragte, ob man überhaupt noch von einer Waffenruhe sprechen könne, solange weiterhin Kinder sterben. Das ukrainische Außenministerium hat mitgeteilt, dass bei russischen Angriffen in mehreren Regionen mindestens 6 Menschen getötet und 20 weitere verletzt wurden, während die Luftkämpfe im ganzen Land zunehmen. Laut Ministerium wurden bei Angriffen in der südlichen Region Saporizhia ein Brand an einer Tankstelle ausgelöst, die Infrastruktur beschädigt und 2 Menschen verletzt. In einer Erklärung forderte die Ukraine ihre Partner auf, schärfere Sanktionen gegen Russland zu verhängen und die Luftverteidigung des Landes zu stärken. Und zuletzt eine Meldung vom Sport. Türkei hat das 2. Spiel bei der Fußball-Weltmeisterschaft verloren und scheidet nach der Vorrunde aus. Die türkische Elf unterlag Paraguay trotz langer Überzahl nach einer Rotpremiere mit 0:1. Matthias Galarza erzielte in Santa Clara bereits in der 2. Spielminute das entscheidende Tor für Paraguay, das lange nur zu 10 spielte. Schiedsrichter Ivan Barton schickte Miguel Almirón in der Nachspielzeit in der ersten Hälfte vom Platz, weil der sich im Disput mit Gegenspieler Mert Müldür die Hand vor den Mund gehalten hatte. Damit wendete der Unparteiische aus El Salvador erstmals eine bei dieser WM neue Regel an. Paraguay mit 3 Punkten kann die K.O.-Runde in der Partie gegen Australien aus eigener Kraft erreichen. Die USA haben in der Gruppe D bereits die Zwischenrunde erreicht. Meine Damen und Herren, Sie hörten die Nachrichten.

Heute erzählen wir die Geschichte einer Reise, die von den Straßen eines Stadtviertels über die Tatami bis in die Spitze der Welt führte, von den Gassen, in denen sie als Kind Fußball spielte, bis zu zwei aufeinanderfolgenden Weltmeistertiteln. Heute geht es um unsere nationale Taekwondo-Kämpferin Merve Dincel-Kavurat. Die Geschichte beginnt am 22. Oktober 1999 in der Kreisstadt Mamak in Ankara. Merve war, wie sie selbst sagt, ein Kind, das nicht still sitzen konnte und dass meine Familie mich kaum ins Haus bekam. Sie spielte nicht mit Puppen, sondern auf der Straße, nicht mit Mädchen aus der Nachbarschaft, sondern mit den älteren Jungen Fußball. Für dieses Kind voller Energie fand schließlich ihr Großvater die Lösung. Eines Tages sah er auf dem Heimweg vom Markt Kinder in Taekwondo-Anzügen auf der Straße. Sofort dachte er, dieser Sport ist genau das Richtige für Merve. Begeistert kam er nach Hause und schlug es der Familie vor. Merve war damals erst 6 Jahre alt. An diesem Tag betrat sie zum ersten Mal die Tatami und verließ sie nie wieder. Anfangs verfolgte niemand große Ziele, doch mit der Zeit entwickelte sich die Reise in eine andere Richtung. Merves Disziplin, ihre Beweglichkeit und ihr Selbstvertrauen auf der Tatami fielen auf. Die Ziele wurden größer. Von Mamak in Ankara zu den türkischen Meisterschaften, von dort in die Erwachsenenklasse und schließlich in die Nationalmannschaft. Auf internationaler Ebene machte Merve Dincel erstmals 2018 auf sich aufmerksam. Bei den U21-Europameisterschaften in Polen gewann sie als einzige türkische Frau die Goldmedaille. Dieser Erfolg deutete bereits an, wozu sie in der Erwachsenenklasse fähig sein würde. Der eigentliche Durchbruch kam jedoch 2022. Bei den Europameisterschaften im englischen Manchester trat Merve in der Gewichtsklasse bis 49 Kilogramm an und setzte sich Runde für Runde gegen ihre Gegnerin durch. Im Halbfinale besiegte sie die starke Spanierin Adriana Cerezo Iglesias im Golden Point.

0: Im Finale traf sie auf die Israelin Abhishek Semberg. Der Kampf endete mit 23 zu 19. Merve Dinçel war Europameisterin. Im selben Jahr gewann sie bei den 19. Mittelmeerspielen im algerischen Oran ebenfalls Gold. Im Finale der 49-Kilogramm-Klasse besiegte sie erneut die Spanierin Adriana Cerezo mit 7 zu 1. Zwei große Turniere, zwei Goldmedaillen. 2022 wurde für Merve zu einem unvergesslichen Jahr. Das Jahr 2023 wurde die erfolgreichste Saison ihrer Karriere. Die Taekwondo-Weltmeisterschaften in der aserbaidschanischen Hauptstadt Baku brachten 949 Sportlerinnen und Sportler aus 145 Ländern zusammen. Melbert trat erneut in der Gewichtsklasse bis 49 Kilogramm an. Auf ihrem Weg ins Finale besiegte sie die Russin Elisaweta Rydienskaja, die Saudi-Araberin Dunya Ali Abdutaleb, die Kasachin Botakoz Kaponova und im Halbfinale erneut Adriana Cerezo Iglesias mit 2 zu 0. Im Finale wartete jedoch eine ganz besondere Herausforderung. Die Olympiasiegerin von Tokio, die Thailänderin Panipak Wong Patanakit, eine der größten Namen des Taekwondo-Sports. Trotz des enormen Drucks behielt Merve die Kontrolle und gewann mit 2 zu 1. An diesem Tag schrieb Türkei Sportgeschichte. Zum ersten Mal gewann das Land bei einer Weltmeisterschaft drei Goldmedaillen. Eine der Athletinnen, die die türkische Flagge in Baku ganz nach oben trug, war Merve. Im selben Jahr erreichte sie bei der Europaspielen in Krakau das Finale. Dort unterlag sie Adriana Cerezo knapp mit 1 zu 2 und gewann die Silbermedaille. Zweitausendvierundzwanzig öffnete sich für Merve die größte Bühne des Sports, die Olympischen Spiele von Paris. Im prachtvollen Grand Palais trat sie in der 49-Kilogramm-Klasse an. In der ersten Runde besiegte sie die Italienerin Elisabetta Mattonti mit 2 zu 0 und zog ins Viertelfinale ein. Dort schied sie gegen die Chinesin Qing Guo aus. Über die Hoffnungsrunde erhielt sie jedoch eine weitere Chance und besiegte die Athletin des olympischen Flüchtlingsteams Dina Purionos Langerudi mit 2 zu 0. Damit qualifizierte sie sich für den Kampf um Bronze. Im Bronzekampf unterlag sie jedoch der Kroatin Lena Stojkovic mit 0 zu 2 und beendete die Spiele auf dem fünften Platz. Die Enttäuschung war groß, doch Melber sprach später offen über diese Erfahrung. Paris war für mich eine wichtige Erfahrung. Hoffentlich gewinne ich bei den Olympischen Spielen 2028 in Los Angeles die Goldmedaille. 2025 wurde erneut ein Jahr des Triumphs. Bei den Weltmeisterschaften im chinesischen Wuxi startete Merve diesmal in der Gewichtsklasse bis 53 Kilogramm. Auf ihrem Weg ins Finale besiegte sie die Griechin Stravroula Desila, die Iranerin Mobina Nemezedeh, die Taiwanerin Poyo Su und im Finale die Ägypterin Jana Khatab. Im Finale traf sie erneut auf die Saudi-Araberin Dunya Ali Abutaleb. Merve gewann beide Runden und entschied den Kampf mit 2 zu 0 für sich. Damit wurde sie zum zweiten Mal in Folge Weltmeisterin und festigte ihren Platz als eine der konstant erfolgreichsten Taekwondo-Sportlerinnen der türkischen Sportgeschichte. Heute haben wir über eine Geschichte von Ehrgeiz, Disziplin und Ausdauer gesprochen. Von den Straßen der Kreisstadt Mamak in Ankara nach Manchester, von Baku bis Wuxi. Die Geschichte von Merve Dinçel Kavurat ist der beste Beweis für ihre Mission, eine Inspiration für Mädchen zu sein. Was mit 6 Jahren begann, um überschüssige Energie loszuwerden, führte schließlich zu zwei Weltmeistertiteln. Vor ihr liegt nun das nächste große Ziel, die Olympischen Spiele 2028 in Los Angeles. Und Merves Ziel ist klar, die erste türkische Taekwondo-Sportlerin zu werden, die eine olympische Goldmedaille gewinnt. Vergessen Sie nicht, Erfolg beginnt oft mit einem ersten Schritt, so wie bei Merve, als sie mit 6 Jahren zum ersten Mal die Tatami betrat. Auf Wiederhören.
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1: Willkommen zu einer neuen Folge unserer Sendereihe Persönlichkeiten der türkischen Welt. In der heutigen Folge beschäftigen wir uns mit dem Thema der Gigant, der seine Heimat verlor, aber seine Stimme in den Worten fand, Cengiz Dağcı. Sie hören eine Bewertung des Experten für internationale Beziehungen, Dr. Cemil Doğaç İpek. Von seiner Heimat getrennt zu werden, bedeutet nicht nur einen Wechsel geografischer Koordinaten, es bedeutet, aus den Wurzeln der eigenen Seele und Zugehörigkeit herausgerissen zu werden. Obwohl die Kindheit von Cengiz Dağcı auf den fruchtbaren Böden der Krim begann, erhielt dieses friedliche Leben mit Stalins brutaler Kollektivierungspolitik seine ersten Risse. Er war nicht nur ein Schriftsteller, sondern das Gewissen eines Volkes, das in einer der blutigsten Epochen der Geschichte zwischen den Zahnrädern der Ideologien zermalmt wurde. Das Leben Dağcı's flüstert in jeder Zeile die erschütternde Frage: Wenn sie gezwungen wären, für eine Macht zu kämpfen, die all ihre Liebsten und ihre Vergangenheit zerstört hat, wo würden sie ihre eigene Stimme finden? Die Rolle von Cengiz Dağcı im Zweiten Weltkrieg verkörpert den Begriff der Tragödie in seiner greifbarsten Form. Im Jahr 1939 verließ Dağcı sein geliebtes Dorf Kızıltaş, ohne zu wissen, dass es ein Abschied für immer sein würde. Als Leutnant der sowjetischen Armee wurde er an die Front geschickt. Durch eine bittere Ironie des Schicksals kämpfte er für ein Regime, das seiner Familie und seinem Volk schwerstes Leid zugefügt hatte und geriet 1941 in deutsche Kriegsgefangenschaft. Nach 7 Monaten Gefangenschaft schloss er sich auf die Gefahr hin, als Verräter gebrandmarkt zu werden, der türkistanischen Legion an, um zu überleben und vielleicht eines Tages seine Heimat retten zu können. Dies war nicht einfach ein Seitenwechsel, sondern der Aufschrei eines Volkes, das zwischen zwei gewaltigen Mächten um seine Existenz kämpfte. Sie waren Menschen, die versuchten, zwischen dem Hakenkreuz und dem sowjetischen Roten Stern, zwischen zwei riesigen Hämmern, nicht zermalmt zu werden und ihre Existenz zu bewahren. Im Jahr 1943 trat Regina in das Leben von Cengiz Dağcı im vom Krieg grau gefärbten Warschau ein, eine der bewegendsten Zufluchtsgeschichten der Literaturgeschichte. In dieser Begegnung verbirgt sich eine bemerkenswerte sprachliche Ironie. Regina war eine junge Polin, die Russisch durch die großen literarischen Klassiker gelernt hatte. Dağcı hingegen war ein Soldat in deutscher Uniform, der Russisch sprach. Als Regina ihn zum ersten Mal sah, hielt sie ihn für einen Feind und erschrak zutiefst. Doch als sie den verwundeten Menschen hinter der Uniform erkannte, verwandelte sich diese Angst in eine 53 Jahre währende Lebensgemeinschaft. Auf dem Weg von Flüchtlingslagern bis zur Einsamkeit Londons war ihre Liebe Hoffnung inmitten der Hoffnungslosigkeit. Mit Regina teilte Dağcı nicht nur sein Leben, sondern auch tiefe Verlassenheit fern seiner Heimat. Seine Sprache und seine schriftstellerische Entwicklung wurden wiederum von einer anderen Krim-Tatarin geprägt. Zöhre Karabaş, Zehraoui Gürer, die Werke türkischer Romanautoren, die Frau Karabaş ihm während seines Aufenthalts im Flüchtlingslager zusandte, ermöglichten ihm den Übergang von krimtatarischen Türkisch zum Türkiye-Türkischen. Obwohl er Türkiye physisch nie erreichen konnte, schuf er durch seine Werke eine tiefe Verbundenheit mit Millionen von Menschen und errichtete damit die stärkste Form der Verwandtschaft. Im literarischen

Im Gesamtwerk von Genghis Darje findet sich ein bemerkenswertes Paradox. Obwohl er mehr als 60 Jahre in London lebte, widmete er dieser Stadt lediglich 4 Werke. Die Krim hingegen, auf der er nur etwa 20 Jahre verbrachte, verewigte er in 20 Werken. Seine bekanntesten Bücher, Korkunçyıllar, Schreckliche Jahre, und Yurdunu Kaybeden Adam, Der Mann, der seine Heimat verlor, wurden ursprünglich unter dem Titel Die Erinnerungen des Sadık Turan verfasst. Während Darje seine Werke nicht als Fiktion, sondern als Zeugnisse verstand, sah er sich gezwungen, die Identitäten seiner Figuren zu verschleiern, um seine Verwandten auf der Krim zu schützen. Dieser stille Schutzinstinkt wurde erst in den letzten Jahren seines Lebens durch eine bittersüße Wiederannäherung durchbrochen. Viele Jahre später hörte er in einem Telefongespräch mit seiner Schwester Ayşe den Ruf »Genghis, Genghis«. Dieser Augenblick wurde zum einzigen Trost seiner 60-jährigen Einsamkeit. Darje war ein Gigant, dessen Herz an den Böden hing, die er im Alter von 20 Jahren verlassen musste, der jedoch schwieg, damit seine Sorgen die geliebten Menschen auf der Krim nicht erreichten. Am Morgen des 18. Mai 1944, als 250.000 Krim-Tataren in Viehwaggons aus ihrer Heimat deportiert wurden, war Genghis Darje nicht dort, doch er spürte den Schmerz jeder einzelnen Seele in diesen Waggons, jeden Tag in seinem kleinen Garten in London. Als er am 22. September 2011 verstarb, wurde sein Leichnam seinem letzten Willen entsprechend auf die Krim zurückgebracht. Schließlich fand Darje sowohl zu seiner Regina als auch zu seinem Kızıltaş der Kindheit zurück. Sein Vermächtnis stellt uns bis heute die Frage: Ein Mensch kann physisch von seiner Heimat getrennt werden, aber ist es möglich, ihm die Heimat aus seinem Geist und seiner Sprache zu nehmen? Mit seinen Werken hat Genghis Darje bewiesen, dass Heimat überall dort ist, wohin die eigene Sprache reicht und wo das Herz verweilt. Seine Werke sind für die moderne türkische Literatur weit mehr als Romane. Sie sind das ewige Gedächtnis eines Volkes. Sie hörten eine Bewertung des Experten für internationale Beziehungen, Dr. Cemil Doğaç İpek.

Proteinjoghurt zum Frühstück, ein Proteinriegel als Snack, Proteinzusatz im Kaffee und Produkte mit extra Protein zum Abendessen. Durch den Einfluss sozialer Medien ist Protein in den vergangenen Jahren beinahe zum Symbol eines gesunden Lebensstils geworden. Viele Menschen fügen heute unbewusst jeder Mahlzeit mehr Protein hinzu, um sich energiegeladener, fitter und gesünder zu fühlen. Experten weisen jedoch darauf hin, dass diese zunehmend verbreitete Gewohnheit möglicherweise nicht so harmlos ist, wie es scheint. Denn die in den letzten Jahren weit verbreitete Vorstellung, je mehr Protein, desto gesünder, beginnt die tatsächlichen Bedürfnisse des Körpers zu überlagern. Doch welche Auswirkungen hat ein übermäßiger Proteinkonsum auf die Gesundheit? Wie hoch ist der tägliche Proteinbedarf des Körpers? THT sprach mit Professor Dr. Elvan Yılmaz-Akgüs, Leiterin des Fachbereichs Gemeinschaftsernährung an der Universität für Gesundheitswissenschaften, und wir bringen nun die wichtigsten Erkenntnisse des Gesprächs. Protein gehört zu den unverzichtbaren Nährstoffen für die menschliche Gesundheit. Professor Dr. Akgüs beschreibt die Bedeutung von Proteinen mit folgenden Worten. Proteine sind die Bausteine des Körpers. Sie sind essentiell für Wachstum, Entwicklung, Gewebereparatur,

Zellaufbau und das Immunsystem. Aus diesem Grund ist die tägliche Proteinzufuhr von großer Bedeutung. Ein Mangel an Protein kann verschiedene gesundheitliche Probleme verursachen. Doch auch das Gegenteil gilt. Eine übermäßige Proteinzufuhr kann dem Körper schaden. Professor Dr. Akkus weist dabei auf einen wichtigen Aspekt hin. Nicht nur die Menge des Proteins ist entscheidend, sondern auch seine Herkunft. Um einen Proteinmangel zu vermeiden, sollten wir regelmäßig Protein konsumieren. Die Frage ist jedoch, handelt es sich um tierisches oder pflanzliches Protein? Der ausschließliche Konsum einer einzigen Proteinquelle kann zahlreiche Probleme verursachen. Professor Dr. Akkus erklärt, wenn Sie täglich zu jeder Mahlzeit tierische Proteinquellen konsumieren, steigt das Risiko für Herz-Kreislauf-Erkrankungen sowie für bestimmte Krebsarten wie Magen- und Darmkrebs. Darüber hinaus sinkt die Ballaststoffaufnahme, was zu Darmproblemen führen und das Immunsystem negativ beeinflussen kann. Auch die Nieren können durch einen übermäßigen Proteinkonsum belastet werden. Wenn Sie eine bekannte oder unbekannte Nierenerkrankung haben und übermäßig viel Protein konsumieren, erhöht sich die Belastung der Nieren und die Situation kann sich verschlechtern. Außerdem werden Proteine in der Leber verstoffwechselt. Eine übermäßige Proteinzufuhr kann daher auch die Leber stark belasten und bestehende Erkrankungen verschärfen. Professor Dr. Akkus betont, dass pflanzliche Proteinquellen ebenso wichtig sind wie tierische. In unserer täglichen Ernährung sollten sowohl tierische als auch pflanzliche Proteinquellen enthalten sein. Um die Bioverfügbarkeit pflanzlicher Proteine zu erhöhen, sollten sie gemeinsam mit Getreideprodukten verzehrt werden. Dadurch wird das Aminosäuremuster optimiert und die Verwendbarkeit im Körper verbessert. Eine der häufigsten Fragen lautet, wie viel Protein sollte ein Mensch täglich zu sich nehmen? Professor Dr. Akkus erklärt, unter Berücksichtigung von Alter, Körpergröße, Gewicht und physiologischem Zustand können wir sagen, dass für gesunde Erwachsene etwa 1,2 bis 1,6 Gramm Protein pro Kilogramm Körpergewicht und Tag ausreichend sind. Bei Kindern variiert dieser Wert stärker. Für Kinder im Wachstum können es etwa 2 bis 2,5 Gramm pro Kilogramm Körpergewicht sein. Bei Erkrankungen oder Leistungssportlern kann der Bedarf höher liegen. Insbesondere Menschen, die eine Diät machen, achten darauf, bei jeder Mahlzeit Protein zu sich zu nehmen, um Muskelabbau zu verhindern. Dazu sagt die Expertin, es ist wichtig, die Proteinzufuhr über den Tag zu verteilen. Das bedeutet jedoch nicht, dass jede Mahlzeit tierisches Protein enthalten muss. Kichererbsen, Bohnen, grüne Linsen sowie Nüsse und Samen wie Haselnüsse, Pistazien, Walnüsse und Mandeln liefern ebenfalls wertvolle Proteine. Wenn wir diese Lebensmittel in unsere Ernährung integrieren, können wir unseren täglichen Proteinbedarf ausgewogener decken. Wer jedoch ausschließlich auf Eier, rotes Fleisch, Geflügel oder Fisch setzt, erhöht langfristig sein Gesundheitsrisiko. Proteinjoghurts und Proteingetränke erfreuen sich derzeit großer Beliebtheit. Professor Dr. Akkus erklärt, solange wir unseren täglichen Proteinbedarf nicht deutlich überschreiten, können Proteinjoghurts durchaus verwendet werden, insbesondere von Menschen, die regelmäßig Sport treiben. Gleichzeitig spricht sie eine wichtige Warnung aus. Protein ist für Sportler wichtig. Es wäre jedoch falsch, den Joghurtkonsum ausschließlich durch Proteinjoghurte zu ersetzen. Zwar können diese Produkte den Muskelaufbau unterstützen und Muskelabbau entgegenwirken, doch wenn sie bereits ausreichend Protein aufnehmen, sollten sie ihren Bedarf nicht zusätzlich über Proteinjoghurts oder Proteingetränke decken. Auch bei Proteinpulvern ist Vorsicht geboten. Wer seinen Bedarf über die normale Ernährung deckt, muss ihn nicht zwangsläufig durch Proteinpulver ergänzen. Vor allem Menschen mit chronischen Erkrankungen sollten auf

eine übermäßige Proteinzufuhr achten. Bei Lebererkrankungen kann der Proteinstoffwechsel beeinträchtigt sein. Eine übermäßige Proteinzufuhr kann insbesondere in fortgeschrittenen Stadien zu einer Ansammlung von Ammoniak und zu hepatischer Enzephalopathie mit Bewusstseinsstörungen führen. Abschließend sagt Professor Dr. Akgüs, auch Menschen mit Gicht sollten vorsichtig sein. Insbesondere tierische Proteine wie rohes Fleisch oder Innereien können den Harnsäurespiegel erhöhen und Krankheitsschübe auslösen. Ältere Menschen benötigen zwar ausreichend Protein, sollten jedoch ihre Nierenfunktion und eine ausreichende Flüssigkeitszufuhr berücksichtigen und einen übermäßigen Konsum vermeiden. Auf Wiederhören!

Somit geht die deutschsprachige Sendung von THT zu Ende. Die Sendung wurde von Hussein Bol moderiert. Mit dem Wunsch, Sie wieder antreffen zu können, sagen wir auf Wiederhören.